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1: Hallo zusammen, hier ist wieder Frank Fleming mit der Musikkiste. Und in der heutigen Sendung möchte ich euch auf meiner Zeitreise der Geschichte des Ostrock einige fast vergessene Instrumentaltitel vorstellen. Als Einstimmung hört ihr gerade die Gruppe Karat, die im Jahre 2025 ihr 50-jähriges Bestehen feiert, mit einer wunderschönen Komposition ihres 2023 verstorbenen Keyboarders Ed Swilms. Das Stück wurde 1979 ganz versteckt zwischen den Titeln Wilder Mond und Auf den Meeren auf der LP Sieben Brücken platziert und ist seit vielen Jahren eines meiner Lieblingsstücke der Band. Es heißt Musik zu einem nicht existierenden Film.

Instrumentaltitel fristeten zu allen Zeiten sowohl in Ost als auch in West innerhalb der populären Musik ein ziemliches Schattendasein und hatten lediglich Anfang der 1960er und dann wieder Anfang der 1970er Jahre eine gewisse Konjunktur. Nach dem Abflauen des Rock'n'Roll Ende der 50er etablierten sich in England sogenannte Gitarrenbands. Allen voran die Begleitband von Cliff Richard, die Shadows, die ausschließlich Instrumentaltitel spielte. Ihr Einfluss schwappte natürlich auch in den Ostblock über und so entstanden hierzulande sogenannte Gitarrenkombos wie die Sputniks und das Diana Show Quartett aus Berlin oder die Butlers aus Leipzig. Sie hören wir nun mit einer Aufnahme aus dem Jahre 1961, dem Rebellentwist.

Butlers mit Klaus Renft am Bass und ihrem Rebellentwist aus einer Zeit, in der die Beatles ebenfalls noch völlig unbekannt auf der Reeperbahn in Hamburg gastierten. Auch bei unseren östlichen Nachbarn in der Tschechoslowakei entstanden Gitarrenbands wie die Beatmen in Bratislava oder die Olympics in Prag. Sie hören wir nun mit dem

0: Auch in der für uns fernen Volksrepublik Ungarn gründete sich 1962 die Studentenband namens Omega Ensemble und begleitete eine gewisse Zsuzsa Konz bei ihren ersten Auftritten. Im Nachbarland Polen machte ein junger Sänger mit einer ausgesprochen interessanten Stimme, sein Name war Czesław Niemen, von sich reden. Und hierzulande coverte die Theo-Schumann-Kombo aus Dresden im Jahre 65 gar den Titel Satisfaction der englischen Gammler-Truppe Rolling Stones. Und alles, ja auch alles hätte so schön weitergehen können, wenn es nicht bei einem Konzert jener Band in der Berliner Waldbühne zu Randalen, Polizeieinsatz und zum Abbruch des Konzertes gekommen wäre. Daraufhin schwang sich ein damals 72-jähriger Mann namens Walter Ulbricht, der im Osten Deutschlands das absolute Sagen hatte, auf, dem ganzen Treiben einen Riegel vorzuschieben. Und das hört sich im Originalton dann so an.
1: Ist es denn wirklich so, dass wir jeden Dreck, der vom Westen kommt, nur kopieren müssen? Ich denke, Genossen, mit der Monotonie des Je-Je-Je und wie das alles heißt, ja, soll der Mann doch Schluss machen.
0: Der große Vorsitzende hatte also gesprochen und von Stund an durfte weder im Rundfunk noch im Fernsehen noch zu öffentlichen Tanzveranstaltungen eine solch dekadente Musik gespielt werden. Im Osten Deutschlands war somit für die nächsten 5 Jahre absolutes Beat- und Rockverbot angesagt. Jungs, die längere Haare trugen, wurden zum Friseur geschickt. Wer in der Schule Jeans anhatte, wurde zum Umziehen nach Hause geschickt. Und wer auf der Straße laut Westsender aus dem Kofferradio hörte, wurde wegen Störung der öffentlichen Ordnung verhaftet. Harte Zeiten also für Rockmusiker als auch Beatfans. Erst ab 1970-71 begann ein Umdenken der Staatsmacht und eine gewisse Liberalisierung von jugendgemäßer Musik in der Öffentlichkeit. Ungeachtet dessen konnte sich in der Zwischenzeit vor allem in Polen und Ungarn relativ ungestört eine Rock- und Popszene entwickeln, sodass ab 1970 vermehrt Musik aus diesen Ländern im DDR-Rundfunk zu hören war. Ein typisches Beispiel ist auch der nun folgende 71er Instrumentaltitel der Roten Gitarren aus Polen mit dem bezeichnenden Namen Anfang.

Ihr hört Franks Musikkiste mit Instrumentaltiteln Diesseits des Eisernen Vorhangs und während wir uns gerade durch die 1960er Jahre mit zahlreichen Gitarrenbands gekämpft haben, zeichnete sich Anfang der 70er Jahre im Westen ein Trend zur Verwendung klassischer Werke in der Rockmusik ab. Typische Vertreter waren hierbei die frühen Deep Purple, Emerson, Lake & Palmer oder die holländische Band Exception. Mit dem Einsatz von Hammond-Orgel, Mellotron und Moog-Synthesizer erweiterten sich gleichzeitig die musikalischen Ausdrucksformen. Und so dauerte es gar nicht lange, dass auch Ostbands solche sogenannten Klassik-Adaptionen im Programm hatten. So warteten die Pudis mit Katja Trojans Säbeltanz oder die Dresdner Band Elektra gleich mit einer ganzen LP solcher musikalischer Klassik-Bearbeitungen auf. Wir hören heute jedoch die 1973 in den Sendelisten des DDR-Rundfunks ganz oben notierte Hommage an Johann Sebastian Bach der slowakischen Band Collegium Musicum um den begnadeten Keyboarder Marian Varga.

0: Knappe 8 Minuten lang. Marian Varga und seine Band Collegium Musicum mit einer Klassikadaption des Leipziger Kantors Johann Sebastian Bach.
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Capital Cities ist ein US-amerikanisches Indie-Pop-Duo aus Los Angeles. 2009 von Ryan Merchant und Sebu Simonian gegründet, erfreuen sie sich heute einiger Bekanntheit. Im Juni 2011 erschien ihre Debüt-EP mit der Single Safe and Sound, welches wohl der bekannteste Titel der beiden sein sollte. Safe and Sound chartete und gelang im Februar 2013 auf Platz 1 der amerikanischen Alternative Song Charts und in Deutschland erlangte es innerhalb von 4 Wochen sogar Platz 1 der Single Charts, nachdem es im gleichen Jahr vom Telekommunikationsunternehmen Vodafone für eine Werbekampagne verwendet wurde. Am 25. August wurde der Videoclip zu Safe and Sound mit dem MTV Music Award ausgezeichnet. Und in Erinnerung an diese Erfolge kommen sie jetzt. Ich wünsche Ihnen besten Stereoempfang. Hier sind Capital Cities mit ihrem Titel Safe and Sound aus dem dazugehörigen Album In a Tidal Wave of Mystery, für Sie natürlich bis zum letzten Ton ausgespielt.

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1: Manche Leute holen bei Meinungsverschiedenheiten gerne zum Vernichtungsschlag aus. Sehr beliebt ist, dass nicht nur alte Menschen als alt beschimpft werden. Blöde Alte, alter Arsch oder eben alter weiser Mann. Was wollen Sie damit bewirken? Sollen die Alten sich von dieser aufmunternden Mitteilung schockiert ans Herz greifen und tot umfallen? Die Botschaft dahinter ist die: Alt ist von gestern, alt hat keine Ahnung, alt kann weg. Ein Jugendkult, der Kraft, Sex und Geld auf den Altar der Anbetung hieft, ist angesagt und soll angeblich zukunftsweisend sein. Alt taugt dann nichts mehr. Wer so tickt, kann sich überhaupt nicht vorstellen, dass man in anderen Kulturen Ehrfurcht vor betagten Menschen hat, Alte werden geachtet und um Rat gefragt. Alt kann im Leben nämlich sehr wertvoll sein. Zum Beispiel eine sehr alte Vase oder besonders das Alte Testament der Bibel. Es heißt nicht Altes Testament, weil es veraltet ist, sondern weil es zuerst da war und sehr wertvoll ist. Damit das Leben gelingt, gibt es im Alten Testament nicht nur die 10 Gebote, sondern auch diese klare Ansage von Gott: Vor grauem Haar stehe auf und begegne alten Menschen mit Respekt. Fürchte dich vor deinem Gott, ich bin der Herr. Beim Bibellesen merke ich immer wieder, dass wir in unserer Gesellschaft noch sehr viel lernen müssen. Zum Respekt gegenüber alten Menschen gehört nicht, dass sie nach einem arbeitsreichen Leben leere Flaschen sammeln müssen und nicht wissen, wie sie die Energierechnung zahlen sollen. Gott nimmt die Gesellschaft und jeden Einzelnen in die Pflicht. Und eins ist klar, wie das Amen in der Kirche: Gott wird alle am Ende fragen: Was hast du mit meinen Anweisungen gemacht?
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1: Im Eberdorf reden sie anders als im Unnerdorf.
2: Das ist was Schönes, das empfehle ich weiter.
3: Ich sage, das ist gut, weil die Bayern verbinden sich die Kösch nicht. Wir verbinden uns die Kösch hier im Leuten.
2: Ja, ich würde mich freuen, wenn wir einfach den Leuten suggerieren können, es gibt Dinge, die sei einfach und trotzdem richtig schön.
1: Im Eberdorf reden sie anders als im Unnerdorf.
4: Ich bin ja Ohrarztgebirger.
2: Und der Mensch, der also sich mit Laptop und mit sonst was auch gibt, das da wieder merkt.
3: Man kann halt alles vereinheitlichen, globalisieren und sonst was, sondern der Mundartige gehört nur dazu und das ist die Identität von uns.
2: Ganz einfache, kleine Dinge, sei schön. Keine schönen Waren muss man entdecken.
1: Aber beim Metzen drüben, das sollte mir haben, Kinder fast. Das könnte man sich machen, das sollte eine Moin geht immer. Über sowas, da könnte ich mich zerrücken. Zum Beispiel, also komischen Dialekt reden sie in Bayern und in Berlin. Also im Erzgebirge ist eigentlich eine Sprache, die nicht komisch ist. Das ist das, was man jeden Tag hört.
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5: Leg auf! Heute habe ich euch mal wieder was vom Günter Anton mitgebracht. Und es heißt auch, Kleg auf! Klingt's nicht grot wie in alter Zeit, das Hammern und das Schlungen, wobei gleich drum in Erzgebirg haben Silber rausgedrungen. Tief außen Schacht aus Stollen und Gängen ist nett, als klingt's do drauf, wie Balkmar sehen, wie fromms Gebet, wie Balkmar Gruß. Klick auf. Das Hammern und Schlungen ist gar nicht weit und klingt so voller Lust, so freudig und so fromm und stark in unserer eigenen Brust. Und unser Herz, das ist der Schacht, da liegt der größte Schatz. Verbohren und ist gut aufgehoben, dort ist der rechte Platz. Da wollen wir suchen und Wetter groben, so lang als immer geht. Wir wollen nicht heben, dann größten Schatz, unser Erzgebirgsch Gemüt. Und hing und pflegen wollen wir noch alle Zeit. Wir gaben in Handschluch drauf und rufen einander freudig zu mit dem Balkmar-Gruß. Kleg auf. Kleg auf, ihr Leute, und vielen Dank. Sucht euch aus Doom, der Schubert Frank.
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1: Jetzt geht's los. Das DFB-Team reist zur Fußball-WM. Am Nachmittag ist die Mannschaft von Frankfurt aus Richtung Chicago gestartet. Dort findet am Samstag die Generalprobe statt. Gegner ist Co-Gastgeber USA. Das erste Vorrundenspiel gibt's nächste Woche Sonntag gegen Curaçao. Die Europäische Union verschärft ihre Abschiebepraxis weiter. EU-Parlament und Mitgliedstaaten haben sich darauf geeinigt, Abschiebezentren in Drittstaaten einzurichten. Mehr von Colin Mock.
2: Dort sollen abgelehnte Asylbewerber untergebracht werden, die nicht in ihre Heimat zurück können. Als Standorte waren zuletzt etwa Ruanda und Usbekistan im Gespräch. Unterdessen geht auch in Dresden im Juli ein neues Zentrum in Betrieb, schreiben LVZ und Sächsische Zeitung. Dort sollen Asylbewerber untergebracht werden, die aus einem anderen EU-Land unerlaubt nach Sachsen gekommen sind. Sie sollen dort bleiben, bis geklärt ist, welches Land für ihr Asylverfahren zuständig ist.
1: Sachsens Regierung berät seit heute über den Haushalt für die kommenden 2 Jahre. Trotz 1,5 Milliarden Euro Schulden sind weitreichende Kürzungen nötig. Wo genau, das muss nun geklärt werden. Ziel ist, dass der Haushalt noch diesen Monat in den Landtag kommt. Der ostdeutsche Karneval steht jetzt auf der sächsischen Landesliste des immateriellen Kulturerbes. Kulturministerin Klepsch nannte den Brauch einen Ausdruck von Gemeinschaft und Kreativität. Unter anderem zählen auch das Kunsthandwerk aus dem Erzgebirge und die Fankultur am Sachsenring zum Kulturerbe in Sachsen. 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
0: Das Wetter bis morgen.
4: Wechselnd bewölkt und meistens niederschlagsfrei, so geht's durch den Dienstag Feierabend. Aktuell liegen die Temperaturen bei angenehmen Werten zwischen 19 und 25 Grad in der Region. Am Abend und in der Nacht zunehmend mehr Wolken und regnerisch. Auch kurze Gewitter sind dann möglich. Die Luft kühlt sich auf Werte zwischen 16 und 11 Grad ab und der Wind weht dazu meistens nur schwach aus südlichen Richtungen. Morgen anfangs gelegentlich noch Regen im Tagesverlauf, dann wechselnd bestäubt bewölkt, aber nur örtlich Schauer. 19 bis 24 Grad und noch die Aussichten am Donnerstag und Freitag weiter wechselhaft. Neben sonnigen Abschnitten können sich auch immer wieder Schauer und Gewitter bilden.
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4: 16.03 Uhr, der aktuelle Verkehrsservice hier bei Radio Erzgebirge RSA. Dichter Feierabendverkehr mit zahlreichen Baustellen und Behinderungen. Da müssen Sie an fast jeder Baustelle ein bisschen mehr Zeit einplanen. Störungsmeldungen liegen uns derzeit von der A72 vor. Leipzig Richtung Zwickau zwischen Penich und Chemnitz-Rottluff eine Wanderbaustelle. Hier gibt es die Grünpflege, Sie müssen mit Behinderungen rechnen. Und A72 Chemnitz Richtung Zwickau zwischen Chemnitz-Röhrsdorf und Kreuz Chemnitz eine Tagesbaustelle. Hier ist die Fahrbahn verengt, also auch hier Vorsicht. Und B173 Chemnitz-Dresden zwischen Falkenau und Abzweig nach Schönerstadt. In beiden Richtungen gibt es die Gefahr durch Hunde auf der Fahrbahn. Auch das kann äußerst gefährlich sein. Ihnen allen eine gute Fahrt.
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1: Herbert Wilder am Mikrofon, ich grüße euch herzlich in einen schönen Dienstag, Feierabend. Tja, der FC Lok Leipzig bleibt Regionalligist. Bei den Würzburger Kickers war nichts zu holen. Einen kleinen Hoffnungsschimmer in Funken gab es zum 1:1. Postwenden gab es das neuerliche Tor, die neuerliche Führung der Würzburger. Und so steigen die Würzburger Kickers wieder einmal in die dritte Liga auf. Und für den FC Lokomotive Leipzig, gab es den dritten Anlauf erfolglos. Vielleicht gelingt es beim nächsten Mal, aber da sieht es ja dann auch schon anders aus. Dann spielen die Leipziger auch wieder einmal gegen den FC Erzgebirge Aue, denn beide sind ja jetzt in der gleichen Liga, in der Regionalliga Nordost unterwegs. Mehr vom Sport gleich hier bei uns im Sportplatz.

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1: Fußball. Der erste FC Lok Leipzig bleibt Regionalligist. Im Relegationsrückspiel um den Aufstieg in die dritte Liga unterlagen die Messestädter gegen den Zweitplatzierten der Regionalliga Bayern-Würzburger Kickers mit 1:2. Handball, dritte Liga, Aufstiegsrunde Gruppe 2. Der EHV Aue will nach dem Sieg gegen den TV Gelnhausen morgen zu Hause nachlegen. Am Mittwochabend kommt der TV Emstetten ins Erzgebirge. Anwurf in der Lösnitzer Erzgebirgshalle ist um 19 Uhr. Für den EHV Aue endet die Aufstiegsrunde dann am kommenden Samstag mit dem Spiel um 19.30 Uhr beim TV Gelnhausen. Leichtathletik. Am kommenden Sonntag veranstaltet der LV 90 Erzgebirge seinen 23. internationalen Werfertag. Auch in diesem Jahr wird die traditionelle Veranstaltung zur World Athletics Continental Tour Serie gehören und damit wieder Weltklasse-Athleten von allen Kontinenten ins Erzgebirge locken. Allerdings müssen sich die Aktiven auf einen neuen Austragungsort einstellen. Erstmals wird der 23. internationale Sparkassen-Werfertag im Gelenauer Stadion Erzgebirgsblick ausgetragen. Dazu wurden die Wurfanlagen im Stadion noch einmal auf den neuesten Stand gebracht, um allen Teilnehmern beste Bedingungen bieten zu können. Bereits am Samstag bildet ein Jugendmeeting den Auftakt zur Premiere in Gelenau. Fußball. Die D-Junioren des FC Erzgebirge Aue haben sich mit einem 3:1-Sieg gegen den Chemnitzer FC den Einzug in die Finalrunde der Landesliga am kommenden 14. Juni in Hartha gesichert. Der FC Erzgebirge Aue reist dann als einer von drei Staffelsiegern zum Turnier in die Landesmeisterschaft der D-Junioren. Qualifiziert sind neben den Lila-Weißen bislang Lok Leipzig, Dynamo Dresden, RB Leipzig und Soccer for Kids Dresden. Laufsport. Am kommenden Samstag wird zum 5. Marienberger Stadtlauf eingeladen. Gelaufen wird in der historischen Altstadt im Veranstaltungsgelände auf dem Marienberger Marktplatz und vor dem Rathaus. Es werden wie in den vergangenen Jahren auch Läufe für jede Altersklasse angeboten, sowie der Teamstaffellauf über eine Stunde. Die Staffeln bestehen aus 2 bis 4 Laufenden von Firmen, Freunden, Familien oder Vereinen. Eine Anmeldung ist noch bis kurz vor dem jeweiligen Lauf möglich. Alle Informationen sind im Netz unter www.trans-miriquidi.de zu finden. Sport und Teambildung. Vom 12. bis 14. Juni 2026 werden die Junior-Teamtage 2026 im Erzgebirge stattfinden. Das Treffen für die Sportjugend Sachsen ist im Sportpark Rabenberg geplant. Dazu eingeladen sind alle Interessierten im Alter von 16 bis 27 Jahren aus den sächsischen Sportvereinen. Die Junior-Teamtage sind eine Kombination aus Bildung, Austausch sowie Sport und Geselligkeit für junge Menschen. Gemeinsam wollen die Akteure voneinander lernen und profitieren, Erfahrungen austauschen und sich im Sportland Sachsen stärker vernetzen.
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0: Das Wetter bis morgen.
2: Wechselnd bewölkt, aber niederschlagsfrei, so geht es durch den Dienstag Feierabend. Insgesamt ist es richtig schön angenehm warm, 19 bis 25 Grad gibt es zum Feierabend, am Abend in der Nacht zunehmend bewölkt. Dann auch ein paar Regentropfen, auch kurze Gewitter sind möglich, die Luft kühlt sich auf Werte zwischen 16 und 11 Grad ab und der Wind weht meistens nur schwach aus südlichen Richtungen. Morgen anfangs gelegentlich noch Regen, im Verlauf dann wechselnd bis stark bewölkt, aber nur örtlich Schauer, 19 bis 24 Grad dazu und die Aussichten am Donnerstag und auch am Freitag bleibt es weiter wechselhaft, neben sonnigen Abschnitten können sich auch immer wieder Schauer und kurze Gewitter bilden.
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2: 16.31 Uhr, der aktuelle Verkehrsservice hier bei Radio Erzgebirge RSA. Derzeit dichter Feierabendverkehr, aber keine Störungsmeldungen für unser Sendegebiet. Ihnen allen eine gute Fahrt.
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1: Tja, da gibt es den Service für Wasserratten und Bademäuse hier bei Radio Erzgebirge RSA, so immer gegen 16.45 Uhr, mal ein bisschen eher, mal ein bisschen später, je nachdem. Für die Meteorologen gab es ja gestern schon immer mal den Start in den Sommer des Jahres 2026. Astronomisch dauert das noch ein bisschen, da müssen wir noch ein paar Tage warten. Aber die Temperaturen waren schon mal im sommerlichen Bereich. Jetzt ist es wieder ein bisschen mäßiger oder gemäßigter warm und die wechselhaften Bedingungen werden uns auch in den kommenden Tagen weiter begleiten. So ziehen ein paar Tiefausläufer über die Region hinweg und die Temperaturen werden also so ähnlich in diesem verhaltenen Bereich zwischen 15 Grad und 22 Grad auch in den kommenden Tagen sein. Wir haben auch umtelefoniert in den Freibädern der Region und mal nachgefragt, wie es dort aussieht. In der Badeanstalt am Stangewald in Buchholz sind derzeit 25 Grad Lufttemperatur. Das ist also fast auch überall so. In den etwas tieferen Lagen im Wasser gibt es immerhin schon 20 Grad. Ein paar Badegäste könnten ruhig noch dazukommen. Wer jetzt zum Feierabend schwimmen kommt, hat beste Möglichkeiten, freie Bahnen nutzen zu können. Ab 17 Uhr gibt es den Feierabendtarif 3 Euro, Kinder zahlen 1,50 Euro und die ganze Woche über bei günstigen Witterungsbedingungen hat das Freibad in Buchholz von 10 bis 19 Uhr geöffnet. Im Freibad Auerhammer gibt es ebenfalls so knapp 25 Grad in der Luft, 20 Grad im Wasser immerhin auch schon. 11 bis 19 Uhr ist täglich geöffnet, Samstag, Sonntag von 10 bis 19 Uhr. Auch hier gibt es den Feierabendtarif, allerdings erst ab 17.30 Uhr. Und am Strandbad Filzteich sind ebenfalls gute Bedingungen im Filzteichwasser. Die automatische Messung dort mit 18, 19 Grad, das ist also der Jahreszeit entsprechend, in der Luft 24 Grad. Telefonisch konnten wir das noch nicht bestätigen lassen, da wir niemanden dort erreicht haben, aber das Strandbad am Filzteich ist täglich von 9 bis 18 Uhr geöffnet. Ab 17 Uhr gibt es hier den Feierabendtarif. Für Erwachsene 2 Euro, für Kinder 1 Euro und das Parken kostet am Filzteich 1,50 Euro. Im Freibad Seemer bei Peter Rüke 24 Grad in der Luft, im großen Becken 19, Kinderbecken 18 mit steigender Tendenz. Und hier ist täglich Montag bis Freitag von 12 bis 19 Uhr geöffnet, Samstag, Sonntag von 10 bis 19 Uhr. Und wir sollen immer schon mal mitsagen, alle, die sich schon drauf freuen, im Juli, dann am 4. Juli gibt es wieder den traditionellen Arschbombenwettbewerb. Dazu sind alle eingeladen, die mutig mit ins Wasser springen wollen. Im Freibad Raschau bei René Sotovius 23 Grad in der Luft und 18 Grad in allen Becken. Hier ist von Montag bis Freitag von 12 bis 19 Uhr, Samstag, Sonntag von 10 bis 19 Uhr geöffnet und ab 17 Uhr sind die Feierabendschwimmer eingeladen zum Feierabendtarif. Das war der Blick in die Freibäder der Region, schnell noch in die offenen Badegewässer. Greifenbach-Stauweier 18, Koberbach-Talsperre 19, Stausee-Oberrabenstein 19, Talsperre-Bühl 19 Grad und die Ostsee hat ja nur magere 14 Grad in den Spitzenwerten im Moment zu bieten. Da dauert es noch ein bisschen, bis die Wassertemperaturen dort wieder ansteigen. Ihnen allen viel Spaß beim Abtauchen, bis zum nächsten Service für Wasserratten und Bademäuse, pünktlich morgen wieder 16.45 Uhr.
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1: Guten Tag, es ist 17 Uhr, die Meldungen für das Erzgebirge. Dresden-Kamenz. Der Reallohnzuwachs in Sachsen stagniert offenbar im ersten Quartal 2026. Der durchschnittliche Reallohn war nach Angaben des Statistischen Landesamtes im Freistaat um 1,7% höher als im Vorjahresquartal. Gegenüber dem vierten Quartal 2025 hat sich der Reallohnanstieg aber nicht verändert. Ursache ist demnach die von 2,0 auf 2,5% gestiegene Inflationsrate. Sachsen. Sachsen sucht wieder die Tourismusheldin für das Jahr 2026. Die Nominierungsrunde startet laut Landestourismusverband im Rahmen der Messe Touristik und Caravaning Leipzig. Gesucht werden Menschen, die mit Leidenschaft, Engagement und Können dafür sorgen, dass Gäste sich willkommen fühlen und touristische Angebote in Sachsen erlebbar werden. Vorschläge können von heute bis zum 2. Juli 2026 online unter www.tc-messe.de/tourismusheldin eingereicht werden. Nominiert werden können Einzelpersonen oder Teams in 7 verschiedenen Kategorien von Gastronomie und Service bis hin zum Lebenswerk. Die feierliche Ehrung findet am 20. November im Rahmen der Messe Touristik und Caravaning Leipzig statt. Barbara Klepsch, die sächsische Staatsministerin für Kultur und Tourismus, sagte dazu in Dresden: Ich lade alle Betriebe, Einrichtungen, Vereine und Gäste ein. Nominieren Sie die Menschen, die mit ihrem Engagement den Tourismus in Sachsen bereichern. Dresden. Das Sächsische Staatsministerium für Wissenschaft, Kultur und Tourismus hat Professor Dr. Markus Krabbes zum Rektor der Dualen Hochschule Sachsen bestellt. Krabbes hat sein Amt am gestrigen 1. Juni 2026 angetreten. Mit diesem Schritt gewinne die Duale Hochschule Sachsen eine erfahrene Führungspersönlichkeit, die wissenschaftliche Expertise mit umfassender Erfahrung in Hochschulsteuerung und akademischer Selbstverwaltung verbindet, heißt es dazu aus dem Ministerium. Erzgebirgskreis. Die Preisträger für den großen Regionalpreis des Erzgebirgskreises Erzgebirger 2026 stehen fest. Der Erzgebirgskreis würdigt damit bereits zum 8. Mal ehrenamtliches Engagement im Landkreis. Bis zum Einsendeschluss am 31. März waren insgesamt 117 Vorschläge bei der Fachstelle Ehrenamt im Landratsamt Erzgebirgskreis eingegangen. Jetzt wurden 102 Vorschläge von der Jury nominiert und insgesamt 10 Preisträger in den verschiedenen Kategorien ermittelt. Die Bekanntgabe der Preisträger und die Preisverleihung findet allerdings erst am 6. November 2026 im Rahmen einer Gala in Anwesenheit aller Nominierten im Kulturhaus Aue statt. Schwarzenberg. Die Sonderausstellung im Museum Perla Castrum, ein Schloss voller Geschichte, anlässlich 10 Jahre Depot Bahnhof Nummer 4, ist nur noch bis zum kommenden Sonntag zu sehen. Unter dem Motto Sammelsurium vom Nappel bis zum Swarovski-Stein, Raritäten aus dem Verborgenen, wird hier Alltägliches, Seltenes sowie Kurioses gezeigt. Aus verschiedenen Sammlungen zusammengetragen und stetig erweitert umfasst die Museumssammlung des Perla Castrum, ein Schloss voller Geschichte, über 60.000 Objekte. 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Studium, Karriere, Zukunft, alles an einem Ort bei der Make Erz Study 2026. Die Messe startet am kommenden Freitag an einem neuen Standort in Auebad Schlema. Die größte Schau zur Studienorientierung im Erzgebirgskreis lädt laut Agentur für Arbeit Annaberg-Buchholz dann erstmals in die Dreifeldhalle des beruflichen Schulzentrums Auebad Schlema ein. Durch den neuen Standort sollen verstärkt Schülerinnen und Schüler sowie Unternehmen aus dem Raum Aue-Schwarzenberg erreicht werden. Von 10 bis 14 Uhr können sich Jugendliche sowie Eltern und andere Begleitpersonen umfassend über Studienmöglichkeiten, duale Studiengänge und Ausbildungswege informieren. Insgesamt präsentieren sich 19 Hochschulen, Universitäten und Institutionen aus Sachsen und Thüringen. Ergänzt wird das umfangreiche Bildungsangebot von 28 Unternehmen aus den Bereichen Technik, Wirtschaft, IT, Gesundheit und Soziales. Zum Sport. Fußball. Der erste FC Lok Leipzig bleibt Regionalligist. Im Relegationsrückspiel um den Aufstieg in die dritte Liga unterlagen die Messestädter gegen den Zweitplatzierten der Regionalliga Bayern Würzburger Kickers mit 1:2. Handball, dritte Liga, Aufstiegsrunde Gruppe 2. Der EHV Aue will nach dem Sieg gegen den TV Gelnhausen morgen zu Hause nachlegen. Am Mittwochabend kommt der TV Emstetten ins Erzgebirge. Anwurf in der Lösnitzer Erzgebirgshalle ist um 19 Uhr. Für den EHV Aue endet die Aufstiegsrunde dann am kommenden Samstag mit dem Spiel um 19.30 Uhr beim TV Gelnhausen. Das war Erzgebirge aktuell mit Florian Wilde.
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3: Freundlich und trocken, so geht's durch diesen Dienstag Feierabend. Aktuell liegen die Temperaturen immer noch bei angenehmen Werten zwischen 19 und 24 Grad in der Region. Am Abend und in der Nacht zunehmend mehr Wolken und regnerisch, auch kurze Gewitter sind heute Nacht möglich. Die Luft kühlt sich dann am Werte zwischen 16 und 11 Grad ab und der Wind weht meistens nur schwach aus südlichen Richtungen. Morgen ist schon Mittwoch, anfangs gelegentlich noch Regen, im Verlauf dann wechselnd bis stark bewölkt und nur örtlich Schauer. Wie heute ähnliche Temperaturen 19 bis 24 Grad, das sind die Tageshöchstwerte. Und die Aussichten sind ebenfalls für Donnerstag und Freitag sehr wechselhaft. Neben sonnigen Abschnitten können sich auch immer wieder Schauer und Gewitter bilden.
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3: 17.06 Uhr, der aktuelle Verkehrsservice hier bei Radio Erzgebirge RSA. Dichter Feierabendverkehr mit Behinderung an zahlreichen Baustellen. Auf der A4 Chemnitz Richtung Dresden klemmt es zwischen Dreiknossen und Wilsdorf. Hier gibt es die Gefahr durch Gegenstände. Auf allen Fahrstreifen hier liegen Reifenteile. Fahren Sie vorsichtig. Ihnen allen, wo es geht, eine gute Fahrt.
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1: Mit Herbert Wilde am Mikrofon. Ich grüße Sie recht herzlich in einen schönen Dienstag, Feierabend. Gleich hier bei uns der Blick in den Veranstaltungskalender und all jene, die für die kommenden Tage die Wanderschuhe schnüren wollen, gibt es jede Menge interessante Angebote. Da ist vieles dabei, lange und kurze Strecken können gewandert werden mit herrlichen Ausblicken, nicht nur im Erzgebirge, mehr dazu gleich hier bei uns.

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1: Da blättern wir im Veranstaltungskalender gemeinsam, entdecken auch einen nächsten Blutspendetermin, den wir gern weitergeben wollen. Lebensretter werden wieder einmal in Grünhain-Beierfeld gesucht. Der Blutspendeort ist die Oberschule in Beierfeld und zwar am Freitag zwischen 14 und 19 Uhr. Bitte den Personalausweis mitbringen. Die Volljährigkeit von Erstspendern muss nachgewiesen werden und vor jeder Spende etwas essen und trinken. Das empfiehlt André Übe, der Vereinsvorsitzende des THK Ortsverein Beierfeld. Die Information geben wir gern weiter. Klang und Raumresonanz in mir am Freitag 19 bis 20 Uhr in der Schlosskirche in Chemnitz. Hier geht es darum, einmal Ruhe zu finden und vielleicht sogar auch Orgelklängen zu lauschen. Sie sind dazu herzlich eingeladen. Eine Anmeldung ist erforderlich. Also für den Freitag 19 bis 20 Uhr. Die Volkshochschule lädt zu diesem neuen Kursformat ein. Eine naturkundliche Wanderung im Erzgebirge ist geplant für den Samstag, das ist der 6. Juni, 10 Uhr bis 13 Uhr. Der Bornwald soll erwandert werden. Stadt und Ziel ist nahe Krummhermersdorf. Und hier gibt es Interessantes zu entdecken auf verträumten Waldwiesen, artenreichen Waldbeständen und vielen interessanten Dingen. Der Naturschutzbeauftragte und Biologe des Erzgebirgskreises Kai Meister wird die botanisch-zoologischen Schätze gemeinsam mit Ihnen heben. Eine Anmeldung ist bis morgen erforderlich, entweder telefonisch oder eben per E-Mail im umweltzentrum@stadtchemnitz.de. Susanne und Hendrik Heidler laden ein. Die beiden aus der Traumzeitpraxis in Scheibenberg haben wieder einmal eine Kräutertour vorbereitet. Das Ganze am kommenden Samstag, 14 Uhr, wird es dabei um die Hollerblüten gehen, den Holunderbusch sozusagen und was man daraus alles herstellen kann. Gezeigt werden Kosmetik und Küchenöle mit Holunder. Und das Ganze kann durchaus eine spannende Angelegenheit sein. Sie dürfen selbst dann auch noch vom Kräuterbuffet kosten. Eine Anmeldung ist auch hier erforderlich. Das Ganze findet statt in Thalheim, glaube ich. Ganz kleinen Moment nochmal, da schauen wir nochmal ganz schnell nach. Genau. Und zwar geht es in die Umgebung des Waldcampings Thalheim auf Kräutertour. Also nutzen Sie die Gelegenheit, mit dabei zu sein. Die Olbernhauer Sonntagswanderung rund um Rübenau ist für den 7. Juni, das ist der Sonntag, eben geplant. Die Tour ist anspruchsvoll, aber nicht, aussichtslos zu schaffen. Denn es ist hier viel Interessantes zu entdecken. 10 bis 16 Kilometer kann die Tour lang sein. Die Teilnahmegebühr beträgt 3 Euro und Sie sollten sich vorher auf alle Fälle anmelden oder spätestens dann mit dabei sein, wenn Christian Schöps die Wanderer ab 9 Uhr auf dem Treffpunkt Parkplatz Seigerhütte begrüßt, denn dort geht es los. Das Wochenende hat nicht nur den UNESCO-Welterbetag zu bieten, denn der lädt überall an die UNESCO-Welterbestätten in der Region ein, zum Beispiel auch in den Herrenhof Erlehammer, aber auch in den Frohnauer Hammer und nach Schneeberg. Es werden überall kleine Feste gefeiert. Der Welterbetag ist auch im Internet zu finden. Schauen Sie dort ganz einfach mal nach. Wir nähern uns dem 150. Geburtstag des Dichters und Sängers Anton Günther. Und am Sonntag gibt es zahlreiche Veranstaltungen, aber auch schon vorher. Es wird zu Anton Günther singen eingeladen. Mehr dazu dann auch morgen hier bei uns. Es gibt aber auch ein Treffen am Wettinbrunnen in Rittersgrün-Ehrenzipfel. Der

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2: Wechselnd bewölkt und niederschlagsfrei, so geht's durch den Dienstag Feierabend. Am Abend in der Nacht dann zunehmend mehr Wolken und es wird regnen. Auch kurze Gewitter sind möglich, die Luft kühlt sich dann auf Werte zwischen 16 und 11 Grad ab und der Wind weht meistens nur schwach aus südlichen Richtungen. Morgen am Mittwoch anfangs gelegentlich noch etwas Regen, im Tagesverlauf dann wechselnd bis stark bewölkt, aber nur örtlich Schauer. Dazu gibt es ähnlich wie heute Temperaturen mit Werten zwischen 19 und 24 Grad in der Region. Und die Aussichten für die kommenden Tage am Donnerstag und auch am Freitag weiter wechselhaft. Neben sonnigen Abschnitten können sich auch immer wieder Schauer und Gewitter bilden. Und wir schauen natürlich auch noch auf die Straßen.
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2: 17.31 Uhr, der aktuelle Verkehrsservice hier bei Radio Erzgebirge RSA. Immer noch dichter Feierabendverkehr, aktuelle Störungsmeldungen für unser Sendegebiet gibt es noch von der B173 Chemnitz-Dresden zwischen Falkenau und Abzweig nach Schönerstadt in beiden Richtungen. Gefahr durch Hunde auf der Fahrbahn, fahren Sie hier ganz besonders aufmerksam. Ihnen allen, wo es geht, eine gute Fahrt.
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2: Ich grüße alle Hörer von Radio Erzgebirge mit einem herzlichen Glück auf. Mein Name ist Peter Höhmke, ich komme aus dem Zoderminis in Aue und ich lade Sie alle recht herzlich dorthin ein. Der Zoderminis in Aue hat ein weltweit einzigartiges Konzept. Wir zeigen also nur die Zwerg- und Minitiere, die es so gibt auf unserem Planeten. Die Haustierrassen, die kleinsten, die haben wir alle, die zeigen wir. Und auch bei den Wildtieren gibt es eben ganz außergewöhnliche Raritäten. Bei uns kann man zum Beispiel Zwergotter sehen, wir haben einen China-Leoparden. Es gibt die Zwergseidenäffchen, den kleinsten Affen auf unserem Planeten. Und bis zur eurasischen Zwergmaus geht es also noch ein ganzes Stückchen kleiner. Wir haben 365 Tage im Jahr geöffnet, im Sommer von 9 bis 18 Uhr, im Winter von 9 bis 16 Uhr. Eine Besonderheit im Zoderminis ist auch der Erzgebirgspfad. Wir haben also Beschilderungen an verschiedenen Gehegen in Hochdeutsch, da steht eine kleine Geschichte dran. Und auf der anderen Seite im Erzgebirgischen, das ist eine tolle Sache für Touristen, die können sich im Erzgebirgisch probieren und natürlich Leute aus der Region auch ihre Schilder und Mundart lesen. Den Zoderminis findet man in Aue-Bad Schlema. Wir sind am Stadtrand von Aue gelegen, eine kleine grüne Oase und sehr gut zu erreichen von der Autobahnabfahrt Hartenstein oder also auch ausgeschildert im Stadtgebiet, sehr gut zu finden Richtung Schwarzenberg oder eben in die Innenstadt. 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
2: So, jetzt bin ich fertig. Ist die Dreiviertel? Können wir losgehen. Und jetzt wieder der Kerzelnachrichten. Neues aus Neidorf.
3: Schwarzarbeit kannst du bei mir machen. Klick auf, ich bin der Ingo aus der Schellbergstadt im Dreiseidenhof zum Weirichkerzel. Beim Kerzelmachen wirst du deine Hände nicht sauber halten können. Aber erst morgen, du hast auch Spaß dabei und erfährst noch ein bisschen was. Zum Schluss kannst du auf deine schwarzen Hände auch noch ein bisschen stolz sein. Wenn du vorbeikommen willst, wäre es schön, wenn dich einfach vorher mal meldest. Bis dorthin, der Ingo.
2: So, das waren die Kerzelnachrichten. Mehr auf fuss-weirichkerzel.de. Fertig. So, jetzt gehört hier der nächste Rohr. Weirichkerzel, Gruß und klar. Was kostet schon das Gaben? Bringe Gott und Heimlichkeit. Nein, in Ordnung.
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1: Guten Abend, es ist 18 Uhr, die Meldungen für das Erzgebirge. Dresden-Kamenz. Der Reallohnzuwachs in Sachsen stagniert offenbar im ersten Quartal 2026. Der durchschnittliche Reallohn war nach Angaben des Statistischen Landesamtes im Freistaat um 1,7% höher als im Vorjahresquartal. Gegenüber dem vierten Quartal 2025 hat sich der Reallohnanstieg aber nicht verändert. Ursache ist demnach die von 2,0 auf 2,5% gestiegene Inflationsrate. Sachsen. Sachsen sucht wieder die Tourismusheldin für das Jahr 2026. Die Nominierungsrunde startet laut Landestourismusverband im Rahmen der Messe Touristik und Caravaning Leipzig. Gesucht werden Menschen, die mit Leidenschaft, Engagement und Können dafür sorgen, dass Gäste sich willkommen fühlen und touristische Angebote in Sachsen erlebbar werden. Vorschläge können von heute bis zum 2. Juli 2026 online unter www.tc-messe.de/tourismusheldin eingereicht werden. Nominiert werden können Einzelpersonen oder Teams in 7 verschiedenen Kategorien von Gastronomie und Service bis hin zum Lebenswerk. Die feierliche Ehrung findet am 20. November im Rahmen der Messe Touristik und Caravaning Leipzig statt. Barbara Klepsch, die sächsische Staatsministerin für Kultur und Tourismus, sagte dazu in Dresden: Ich lade alle Betriebe, Einrichtungen, Vereine und Gäste ein. Nominieren Sie die Menschen, die mit ihrem Engagement den Tourismus in Sachsen bereichern. Dresden. Das Sächsische Staatsministerium für Wissenschaft, Kultur und Tourismus hat Professor Dr. Markus Krabbes zum Rektor der Dualen Hochschule Sachsen bestellt. Krabbes hat sein Amt am gestrigen 1. Juni 2026 angetreten. Mit diesem Schritt gewinne die Duale Hochschule Sachsen eine erfahrene Führungspersönlichkeit, die wissenschaftliche Expertise mit umfassender Erfahrung in Hochschulsteuerung und akademischer Selbstverwaltung verbindet, heißt es dazu aus dem Ministerium. Erzgebirgskreis. Die Preisträger für den großen Regionalpreis des Erzgebirgskreises Erzgebirger 2026 stehen fest. Der Erzgebirgskreis würdigt damit bereits zum 8. Mal ehrenamtliches Engagement im Landkreis. Bis zum Einsendeschluss am 31. März waren insgesamt 117 Vorschläge bei der Fachstelle Ehrenamt im Landratsamt Erzgebirgskreis eingegangen. Jetzt wurden 102 Vorschläge von der Jury nominiert und insgesamt 10 Preisträger in den verschiedenen Kategorien ermittelt. Die Bekanntgabe der Preisträger und die Preisverleihung findet allerdings erst am 6. November 2026 im Rahmen einer Gala in Anwesenheit aller Nominierten im Kulturhaus Aue statt. Schwarzenberg. Die Sonderausstellung im Museum Perla Castrum, ein Schloss voller Geschichte, anlässlich 10 Jahre Depot Bahnhof Nummer 4, ist nur noch bis zum kommenden Sonntag zu sehen. Unter dem Motto Sammelsurium vom Nappel bis zum Swarovski-Stein, Raritäten aus dem Verborgenen, wird hier Alltägliches, Seltenes sowie Kurioses gezeigt. Aus verschiedenen Sammlungen zusammengetragen und stetig erweitert umfasst die Museumssammlung des Perla Castrum, ein Schloss voller Geschichte, über 60.000 Objekte. Erzgebirge. Studium, Karriere, Zukunft, alles an einem Ort bei der Make Erz Study 2026. Die Messe startet am kommenden Freitag an einem neuen Standort in Aue-Bad Schlema. Die größte Schau zur Studienorientierung im Erzgebirgskreis lädt laut Agentur für Arbeit Annaberg-Buchholz dann erstmals in die Dreifeldhalle des beruflichen Schulzentrums Aue-Bad Schlema ein. Durch den neuen Standort sollen verstärkt Schülerinnen und Schüler sowie Unternehmen aus dem Raum Aue-Schwarzenberg erreicht werden. Von 10 bis 14 Uhr können sich Jugendliche sowie Eltern und andere Begleitpersonen umfassend über Studienmöglichkeiten, duale Studiengänge und Ausbildungswege informieren. Insgesamt präsentieren sich 19 Hochschulen, Universitäten und Institutionen aus Sachsen und Thüringen. Ergänzt wird das umfangreiche Bildungsangebot von 28 Unternehmen aus den Bereichen Technik, Wirtschaft, IT, Gesundheit und Soziales. Zum Sport. Fußball. Der erste FC Lok Leipzig bleibt Regionalligist. Im Relegationsrückspiel um den Aufstieg in die dritte Liga unterlagen die Messestädter gegen den Zweitplatzierten der Regionalliga Bayern Würzburger Kickers mit 1:2. Handball, dritte Liga, Aufstiegsrunde Gruppe 2. Der EHV Aue will nach dem Sieg gegen den TV Gelnhausen morgen zu Hause nachlegen. Am Mittwochabend kommt der TV Emstetten ins Erzgebirge. Anwurf in der Lößnitzer Erzgebirgshalle ist um 19 Uhr. Für den EHV Aue endet die Aufstiegsrunde dann am kommenden Samstag mit dem Spiel um 19.30 Uhr beim TV Gelnhausen. Das war Erzgebirge aktuell mit Florian Wilde.
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3: Wechselnd bewölkt und niederschlagsfrei, so geht's durch den Dienstag Feierabend. Die Temperaturen dazu sind durchaus noch angenehm bei Werten zwischen 17 und 23 Grad in der Region. Am Abend und in der Nacht zunehmend bewölkt und dann regnerisch, auch kurze Gewitter sind möglich. Die Luft kühlt sich auf Werte zwischen 16 und 11 Grad ab und der Wind wird dazu meistens nur schwach aus südlichen Richtungen. Morgen am Mittwoch anfangs gelegentlich noch etwas Regen, im Verlauf dann wechselnd bis stark bewölkt, aber nur örtlich Schauer. Dazu gibt es dann Tageshöchsttemperaturen mit Werten zwischen 19 und 24 Grad und noch die Aussichten für die kommenden Tage. Am Donnerstag und auch am Freitag weiter wechselhaft. Neben sonnigen Abschnitten können sich auch immer wieder Schauer und Gewitter bilden.
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3: 18.05 Uhr, der aktuelle Verkehrsservice hier bei Radio Erzgebirge RSA. Immer noch dichter Feierabendverkehr mit Behinderungen auf der A4. Chemnitz Richtung Dresden zwischen Hainichen und Berbersdorf. Gefahr durch Gegenstände auf dem mittleren Fahrstreifen. Hier liegt eine Matratze. Fahren Sie ganz besonders aufmerksam. Und ein Hinweis noch einmal für den Abschnitt zwischen Wilsdorf und Dreieck Dresden-West auf der A4. Auch hier liegen Gegenstände auf allen Fahrstreifen. Dabei handelt es sich um Reifenteile. Ihnen allen eine gute Fahrt.
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1: Ein Nachgefragt-Spezial hier bei Radio Erzgebirge, RSA. Wir sind im Gespräch mit zwei Studiogästen. Einen schönen guten Abend, ein herzliches Glück auf an Katrin Priebe.
2: Hallo.
1: Und an Peter Hähnel.
3: Hallo.
1: Schön, dass ihr beide zu uns ins Studio gekommen seid. Ihr kommt vom Elternverein Krebskranker Kinder Chemnitz e.V. Und wir wollen natürlich über den Benefizlauf reden. Der 19. Juni ist nicht mehr weit. Die Vorbereitungen sind ja nahezu abgeschlossen. Oder gibt es noch irgendwas, wo ihr sagt, das macht uns noch ein bisschen Bauchschmerzen?
2: Nein, eigentlich nicht. Wir sind schön im Vorlauf. Wir haben viel organisiert und versucht, uns auch neue Gedanken zum Lauf zu machen. Also wir liegen gut in der Zeit mit unseren Vorbereitungen.
1: Wenn du sagst, neue Gedanken, gibt es ein paar neue Ideen?
2: Ja, wir haben ein paar neue Ideen. Wir versuchen dieses Jahr, wir hatten ja früher mal diese Laufblätter, wo man eintragen konnte, wie viele Runden man gelaufen ist. Das ist über die Jahre hin, hat sich das ein bisschen abgeschliffen und wir haben es dann nicht mehr gemacht und haben aber gemerkt, dass der Wunsch danach besteht, die Rundenzahl mitzuteilen oder auch zu wissen. Und da haben wir uns dieses Jahr einen Gedanken drüber gemacht, wie wir das wieder auf irgendeine Weise einführen können.
1: Da gab es eine gute Idee, glaube ich. Ich hoffe, dass die umgesetzt wird.
2: Die wird umgesetzt. Ja, wir haben das alles vorbereitet und ja, ich denke, das wird eine schöne Sache.
1: Die Läufer können quasi wieder mithelfen, die Runden zu zählen, sodass zumindest haptisch oder optisch sehen können, wie viele Runden tatsächlich gelaufen worden sind. Ne?
2: Ja.
1: Katrin, du bist ja Assistenz der Geschäftsstellenleitung. Also da laufen ja viele Fäden zusammen. Ist das jetzt sozusagen neben all den Dingen, die tagtäglich so zur Arbeit gehören, natürlich auch eine wichtige Sache, so ein Lauf-Event vorzubereiten? Gibt es da viel zu bedenken, Kontakt zu halten?
2: Ja, wir sind in kleineres Team, also jetzt im Moment sind wir zu dritt, teilweise zu viert, die das vorbereiten. Das ist zum einen das so ein bisschen das Marketing, die ganzen Flyer und die Plakate und auch das Ganze, was dieses Online-Anmelden betrifft, das wird von einer Kollegin von der Danielle gemacht und die Kathleen und ich, wir machen dann quasi so ein bisschen diese Vorbereitung, die Organisation. Die vierte Person ist immer unser Vorstand, der ist mit der Kathleen Anfang des Jahres immer unterwegs hier in Oberwiesenthal und versucht die ganzen Behörden und organisatorischen Dinge, die abzusprechen sind. Wie ist die Strecke? Ne? Was braucht man alles, das vorzubereiten und abzulaufen? Da ist die Kathleen als Geschäftsstellenleitung. Und
1: der Eckhardt, die waren, das sind ja beide unterwegs gewesen, haben sich das alles schon mal vorab angeschaut.
2: Genau.
1: Diejenigen, die jetzt denken, wovon reden die, Benefizlauf des Elternvereins Krebskranker Kinder Chemnitz, der 15. ist es schon, eine lange Tradition. Wie weit könnt ihr euch selbst zurückerinnern? Gibt es da so einen Punkt, wo ihr sagt, also 15, na gut, die habe ich nicht alle mitgemacht, aber ich kann mich schon ganz gut erinnern, ich bin da eingestiegen beim so und so vielen, oder?
2: Also ich bin zum Verein 2015 als Ehrenamtliche gekommen und da kann ich mich erinnern, ja, also 16, 17 war schon immer dabei.
1: Und für dich?
3: Also ich bin 2019, glaube ich, das erste Mal dabei gewesen, weil ich, wie gesagt, eben in einer Familie, die hatte ich dann mitgehabt sozusagen und die haben dann auch diesen Lauf mit den Rollis gemacht. Das war oder ist immer seitdem eine Stammgeschichte bei uns auch.
1: Also so ist natürlich dieses Ereignis, dieses laufsportliche Ereignis mit dem Benefizzweck eine Sache, die immer wieder auch neue Mitglieder oder neue Laufbegeisterte aufnimmt. Ein paar sind nicht mehr dabei von ganz vom Anfang an, aber es gibt auch, die Katrin hat es ja gesagt, es gibt ja auch Läufer, die schon seit dem ersten Lauf dabei sind. Also das wäre natürlich auch mal interessant, da mal jemanden kennenzulernen. Ne?
2: Genau, da könnte man ja mal einen Aufruf starten, soll sich mal jemand melden, weil wir es können leider so nicht mehr zurückverfolgen, wer vom Anfang an, vom ersten Lauf dabei war. Hm.
1: Ich denke, wir werden dann am 19. Juni, wenn wir uns auf der und an der Freilichtbühne treffen, mal einen Aufruf starten. Vielleicht finden wir da auch sogar schon jemanden. Wäre ja gar nicht schlecht. Wer jetzt gerne noch mit hinkommen will, der ist natürlich herzlich eingeladen. Man kann sich vorab online anmelden. Man kann aber auch ganz einfach hinkommen, mit dabei sein, wie das Ganze mit dem Sponsoring funktioniert, mit dem Benefizzweck funktioniert. Das wollen wir heute hier nochmal näher beleuchten, besprechen. Die Planungen jedenfalls, die sind schon sehr weit fortgeschritten. Wir wollen dann auch mal sagen, wer in der Zwischenzeit sich alles schon wieder angekündigt hat für diesen Benefizlauf. Ein paar Zahlen habt ihr auch mitgebracht, also so etwa knapp 100 Läuferinnen und Läufer haben sich online schon angemeldet. Das ist ja immer eigentlich eine günstige Möglichkeit. Es gibt ja aber auch viele, die noch gar nicht genau wissen, Wochen vorher, was machen wir an diesem Tag oder was haben wir für ein Wetter und all diese Bedingungen müssen ja vorab erstmal ein bisschen klar sein. Also die Online-Anmeldemöglichkeit besteht nach wie vor immer noch und die, sage ich mal, Außerhausläufer, diejenigen, die bei sich zu Hause eine Laufstrecke unter die Beine oder Räder nehmen oder wie auch immer. Die Zahl ist inzwischen noch ein bisschen größer, knapp 140, hattest du gesagt,
2: ja, denen,
1: die
2: richtig
1: sich schon gemeldet haben und sagen, also wir absolvieren unser Laufpensum zu Hause, werden auf alle Fälle zumindest in Gedanken mit dabei sein beim 15. Benefizlauf. Am schönsten ist es natürlich, wenn wir ein großes Läuferfest feiern können. Dazu ist eine ganze Menge vorbereitet, was genau geplant ist. Das, wie gesagt, wollen wir noch besprechen. Dazu haben wir Zeit bis gegen 19.45 Uhr in etwa, also so in dieser Drehe. So viel Zeit habt ihr für heute eingeplant. Wir machen zwischendurch auch immer wieder mal eine kleine Musik. Wetter und Verkehr darf auch nicht fehlen. Und kurz nach halb sind wir wieder da mit den nächsten Informationen zum 15. Benefizlauf.
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2: Wechselnd bewölkt und trocken, so geht's durch den Dienstag Feierabend am Abend in der Nacht. Da werden die Wolken dichter und es kommt dann von Westen her Regen auf. Es kann auch kurze Gewitter geben. Die Luft kühlt sich auf Werte zwischen 16 und 11 Grad ab und der Wind weht dazu meistens nur schwach aus südlichen Richtungen. Morgen am Mittwoch anfangs gelegentlich noch etwas Regen, im Tagesverlauf dann wechselnd bis stark bewölkt und örtlich Schauer. Dazu Tageshöchsttemperaturen mit Werten zwischen 19 und 24 Grad und noch die Aussichten für die kommenden Tage, auch am Donnerstag und Freitag, weiter wechselhaft. Neben sonnigen Abschnitten können sich auch immer wieder Schauer und Gewitter bilden.
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2: 18.30 Uhr, der aktuelle Verkehrsservice hier bei Radio Erzgebirge RSA. Immer noch dichter Feierabendverkehr. Behinderungen gibt es noch auf der A4. Chemnitz Richtung Dresden zwischen Hainichen und Berbersdorf. Hier liegt immer noch eine Matratze auf dem mittleren Fahrstreifen. Fahren Sie ganz besonders vorsichtig. Und A4 Chemnitz Richtung Dresden zwischen Wilsdorf und Dreieck Dresden West. Gefahr durch Reifenteile auf der Fahrbahn. Ihnen allen, wo es geht, eine gute Fahrt.
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1: Ein Nachgefragt-Spezial hier bei uns bei Radio Erzgebirge, RSA. Wir sind im Gespräch mit Katrin Priebe und Peter Hähnel. Beide kommen vom Elternverein Krebskranker Kinder Chemnitz. Und es dreht sich so ziemlich alles heute um den Benefizlauf am 19. Juni, der am Fuße des Fichtelberges stattfindet. Das ist die 15. Ausgabe. Wir hatten unseren Hörerinnen und Hörern versprochen, dass wir mal sagen, wer da alles so mit dabei sein wird. Und die Katrin hat sich gerade noch mal informiert. Wir wollen ja auch über die Aufwärmung, über die Erwärmung sprechen. Und da wird es eine echte Zumba-Trainerin geben, die kommt mit hierher, die macht die Erwärmung. Also, wer ist das?
2: Also die gute Frau heißt Cornelia Walter und sie ist, wie du schon sagtest, eine Zumba-Trainerin und macht auch Events, also Zumba-Events. Und die hat sich für uns zum Glück dazu bereit erklärt, diese Erwärmung zu machen.
1: Also das wird ganz professionell. Ne? Ja. Da können wir uns drauf freuen. Mhm. Und wer da schon eben mit dabei sein will, muss allerdings eben pünktlich da sein. Ich denke mal, 16 Uhr geht der Hauptlauf los, aber ein bisschen eher sollte man schon da sein, vielleicht so 15:30, 15:45, damit man bei dieser Erwärmung dann mit dabei sein kann. Und dann wollen wir natürlich auch gern unbedingt nochmal mit sagen, dass die Elite-Schule des Wintersports in Kurort Oberwiesenthal, die Außenstelle des Landkreisgymnasiums Annaberg, wieder mit Schülerinnen und Schülern, mit den Sportlerinnen und Sportlern dabei sein wird. Die engagieren sich ja auch sehr für den Verein, das ganze Jahr über, nicht nur zum Benefizlauf. Ne?
2: Richtig, ja. Die haben verschiedene Veranstaltungen und in den sammeln sie für uns und engagieren sich für uns. Wir hatten auch schon Schülerinnen, die uns zum Benefizlauf unterstützt haben. Die haben T-Shirts, ich glaube, das waren T-Shirts mitverteilt oder Getränke. Also das hatten wir auch schon.
1: Ich weiß zum Beispiel auch, dass die eben jedes Jahr ein Weihnachtsprogramm organisieren, wo auch der Erlös dann zum Teil zumindest an den Elternverein geht. Ne? Ja. Also, es geht hier tatsächlich darum, mitzuhelfen und mit dabei zu sein, das große, schöne Läuferfest zu feiern, ein bisschen Optimismus in die Welt zu bringen und ein Zeichen zu setzen, auch für die betroffenen Familien. Ich glaube, das ist eine ganz interessante und wichtige Sache. Die Bundespolizei wird wieder kommen. Die sind jetzt schon ein paar Jahre immer mit dabei gewesen. Die bringen immer auch so ein bisschen ihr Equipment mit und zeigen ein bisschen was von ihrer Arbeit. Finde ich auch ganz spannend. Und die laufen aber auch mit.
2: Die laufen auch, ja. Das ist denen immer eine Herzensangelegenheit, dass die Runden auch mitlaufen. Und ja, die kommen da immer mit ein paar Mann, die einen betreuen, den Stand oder die Fahrzeuge. Und die anderen laufen und dann wechseln sie sich ab.
1: Die Runden sind ähnlich lang wie sonst, also 1,4 Kilometer, vielleicht ein kleines bisschen länger, weil man durch verschiedene Hindernisse muss, durch einen neu angelegten Spielplatz, ist ja aber auch ganz gut. Und es wird extra eine Kinderrunde geben, da werden auch die Klinik-Clowns wieder mit dabei sein, denke ich mal.
2: Ja, ja, es gibt, also, Entschuldigung, es gab ja immer eine Kinderrunde. Es gab ja immer eine Kinderrunde, ja, dieses Jahr auch wieder. Und die Klinik-Clowns, die kommen dann im Laufe des Tages und begleiten uns und laufen mit den Kindern.
1: Ja. Was weißt du, wie viele Klinik-Clowns gibt es jetzt eigentlich, die mit euch zusammenarbeiten?
2: Also wir oder ich kenne nur zwei. Sind eigentlich immer die zu diesem Benefizlauf kommen. Die waren auch im vergangenen Jahr und im Jahr davor. Und ansonsten sind mir eigentlich keine weiteren bekannt.
1: Habt ihr manchmal auch Zeit und Gelegenheit, mit denen ins Gespräch zu kommen? Kommen die manchmal auch auf den Verein zu und könnt ihr euch austauschen über bestimmte Dinge?
2: Ja, ja. Also die Klinik-Clowns begleiten uns auch zu anderen Veranstaltungen. Also wir haben sie zu manchen Kinderfesten mit. Dann waren sie nicht Programmpunkt kann man nicht sagen. Wir veranstalten ja viele verschiedene Wochenenden für die Familien, die wir betreuen, das sind verwaiste Eltern oder ein Platz bleibt leer. Mhm. Oder wo man mit den onkologisch erkrankten Kindern und Familien ein Wochenende verbringt. Und da wird auch in diesen Wochenenden fachlich gearbeitet. Mhm. Und die Klinik-Clowns haben tatsächlich auch einen fachlichen Bereich, wo sie quasi über ihre Arbeit mit den Familien, also je nachdem, ob das die Erwachsenen sind oder ob das die Kinder sind, in ein kleines Programm machen, wo die Kinder lernen, wie man sich als Clown bewegt, ne? Dann wie man lacht und wie man manchmal auch nur Spiele, wie man Spiele erfinden kann. Hm. Also das ist schon ganz recht interessant.
1: Ich glaube auch, das ist für die, also Clown zu sein, keine leichte Aufgabe. Ne? Das ist schon eine Herausforderung, sagen wir es mal so.
2: Also ich denke, es ist eine Herausforderung, ja. Mhm. Aber da müssten wir wahrscheinlich die Clowns befragen.
1: Ja, das haben wir schon mal gemacht. Mhm. Aber es ist wirklich interessant. Es sind Menschen, die ganz, ganz wichtig sind, die eben so ein kleines Lächeln ins Gesicht zaubern können. Peter, du bist seit 2018 mit dem Verein eng verbunden und Familienbegleiter. Also das ist eine Aufgabe, die sehr verantwortungsvoll ist. Das muss man ja auch lernen. Also das kann man ja nicht einfach so aus der Hand schütteln. Man muss sicherlich schon gewisse Voraussetzungen haben, aber dazu muss man innerlich auch bereit sein.
3: Genau, also ich hatte also 2017 habe ich mir mal vorgenommen, mal überlegt, was könntest du denn mal machen, wenn du mal in Ruhestand gehst? Mm. Und das war noch ein Stückel hin. Und
1: also wenn du mal in Unruhestand gehst.
3: Genau, richtig, ja. Und da ist mir das aufgefallen, dass da der Tag der offenen Tür im Elternverein krebskranker Kinder war. Kann ich vielleicht noch mal ganz kurz dazu sagen, weil der Elternverein krebskranker Kinder, wenn da immer mal gefragt wird, was machst denn du so? Ne? Und dann ich bin ehrenamtlich tätig, bin im Elternverein krebskranker Kinder, um Gottes Willen, kann ich nicht machen. Würde ich nie mal bringen. Richtigerweise muss es auch so sein, weil die Krebserkrankungen bei Kindern, ne, sind also, da ist der Fortschritt schon so weit mittlerweile, dass die teilweise bis zu 85% ausgeheilt werden. Ne? Mhm. Also da tut sich das eigentlich dann auch nochmal relativieren, dass wir also nicht nur krebskranke Kinder haben, sondern eben auch, und das ist eigentlich dann die schlimmere Variante sozusagen, der lebensverkürzenden Krankheiten. Mhm. Ne? Also Organdinge, Geburtsprobleme und so weiter, wo dann Kinder jetzt nicht mehr lebensfähig sind oder nicht lange lebensfähig sind. Mhm. Das muss aber nicht so sein, das kann auch eine andere Sache sein. Aber wie gesagt, um auf die Frage zurückzukommen, 2018 habe ich dann den Lehrgang gemacht zum Familienbegleiter. Das sind dann also über 115 Stunden, die man da geschult absolut wird. Ne? Das wird dann also ganz breit gefächert von wie arbeite ich am Kind, wie schütze ich mich selbst, was ist da so für Dinge, was kann man überhaupt leisten, was kann man überhaupt machen. Und der wesentlichste Teil ist eigentlich dann auch dabei als Familienbegleiter, dass es einem selber auch gut gehen muss in der ganzen Situation. Ne? Dass man also da nicht dort nur verzagt und dann sich über alles Gedanken machen muss, sondern eben dann das tatsächlich nur anbieten kann, was man dann auch macht. Und da zwingt einen ja auch keiner was. Ne? Also wenn man jetzt, es wird nie verlangt, dass man da Arznei gibt oder Medikamente verabreicht und sonst was alles. Und ich habe mich damals also relativ zeitig dafür entschieden, die Geschwisterkinderbetreuung zu machen, sozusagen in der Familie. Ich bin auch schon die ganze Zeit in der Familie.
1: Das heißt, man erkennt dann mit der Zeit auch, welche besonderen Fähigkeiten man hat, also was man ganz besonders gut kann.
3: Richtig, richtig. Also das kommt ja immer wieder auf die Situation der kranken Kinder an. Ne? Was ist das für ein Umfeld? Wer pflegt dort? Wer macht das? Ne? Sind das jetzt nur Mutti, Vati oder sonst was? Oder wird dort auch von außen Pflegekräfte benötigt sozusagen? Ne? Und das war also für mich dann eine wesentliche Sache, dass ich damals auch gedacht habe, dass die Geschwisterkinder immer dann in der Familie ein bisschen kürzer kommen. Muss nicht sein, ist gar keine Frage. Aber, das ist häufig dann so, ja, dass das dann so ein Punkt ist, wo man, ja, wo sie selber dann immer mal. Und das ist dann eben das Schöne auch, dass man dort eben mal einen anderen Blick drauf hat und dass man dann eben mit den Kindern da ein bisschen anders umgehen kann.
1: Ich glaube, was du sagen willst, ist, dass für diejenigen, die keine Erfahrung damit haben, die uns jetzt zuhören und sagen, ah, Krebserkrankungen, um Gottes Willen, am besten, ich will überhaupt nichts davon hören, dass es genau darum geht, eigentlich nur Hilfestellungen zu geben, da zu sein, Zeit zu investieren, um ansprechbar zu bleiben, um ganz einfach manchmal auch nur den Beistand zu leisten. Genau. Das haben wir schon oft gesagt, es geht hier nicht um darum, Mitleid zu verstreuen, zu verbreiten, Tag aus, Tag ein, sondern es geht darum, dass man wirklich die Zuwendung geben kann und Hilfestellung geben kann in die ganz normale Dinge. Ne?
3: Das ist richtig.
1: Mhm. Also eine sehr schwierige, verantwortungsvolle Aufgabe trotzdem. Und wir können ja die Katrin mal fragen, es werden ja auch immer wieder noch Familienbegleiter gesucht. Ne?
2: Ja, ja. Also im schönsten Fall wäre, wir hätten für jede Familie einen. Das wäre schon mal der Anfang. Noch besser wäre es, wir hätten zwei, dass die im Wechsel gehen könnten. Hm. Also das ist, ja, wir machen ganz viel diese Vorbereitungskurse, die Peter angesprochen hat, und sind immer auf der Suche und dankbar für jeden ehrenamtlichen Helfer, der sich bei uns meldet, der den Mut hat zu sagen, ja, ich höre mir das an, ich schaue mir das an und entscheide dann, was ich mache. Es ist auch bei uns im Verein immer die Möglichkeit, wenn man sagt, okay, in eine Familie, in eine Begleitung möchte ich nicht machen. Wir haben so viele Aktionen und so viele Events, wo wir auch Unterstützung brauchen in Form von einer Standbetreuung, einen Infostand oder handwerklich. Ne? Wir müssen viel die Stände aufbauen oder brauchen im Innendienst mal oder in unseren Büros, ob das die Geschäftsstelle ist oder die zwei Hospizdienste. Also ehrenamtlich kann man viel, große Bandbreite, wo wir Unterstützung benötigen und brauchen.
1: Ihr seid quasi für jede Hilfe, die ihr kriegen könnt, dankbar.
2: Dankbar, ne? Ja.
3: Ich war gestern gerade, um einzuhaken, bei einem Lehrgang oder einer Fortbildung zum Kindeswohl. Mhm. Und da sind mindestens, wenn ich das richtig jetzt überschlage, 8 neue Leute gekommen, die gerade in so einem Befähigungskurs drin sind.
1: Mhm.
3: Ja. Also sagen muss man dazu natürlich auch, dass nicht immer alle da bleiben. Ja. Ja, also das ist immer eine Sache, wo man ja sich dann in der Familie vielleicht auch ein kleines bisschen überschätzt und dann vielleicht auch sagt, das ist dann doch nichts für mich. Ne? Mhm. Also, aber im Endeffekt ist es trotzdem auch so, dass man das, was man gelernt hat, nimmt den ja keiner wieder weg.
1: Mhm.
3: Ja? Und ich selber persönlich habe auch da bei dem Lehrgang, also bei dem Befähigungskurs, sehr viel für mich alleine gelernt.
1: Hm. Ja,
3: dass man dann auch da Dinge hat, die man einfach auch aufarbeiten kann, sage ich mal so, aus seiner Vergangenheit, wo man da früher nicht drüber gesprochen hat, aber das dann auch so ein Effekt war, den ich da als positiv betrachte.
1: Du hast vielleicht gelernt, mit bestimmten Dingen ganz anders umzugehen.
3: Richtig, ja. Richtig. Hm. Ganz andere Blickweise auch auf bestimmte Dinge, die ja, ist ja meistens so. Ne? Man sagt ja immer, man klagt auf hohem Niveau und in Wirklichkeit kann man auch viel mit Demut und Empathie machen. Ne?
1: Ja. Ihr habt ja selbst auch jetzt schon von den beiden Kinderhospizdiensten gesprochen, also Schmetterling und Westsachsen. Das ist ja auch eine sehr, sage ich mal, emotionale Aufgabe, eine sehr wichtige Aufgabe, die Begleitung im Sterben. Also das kann man sich kaum vorstellen, aber genau das ist ja wichtig, eben die letzten Stunden des Lebens so angenehm wie möglich zu machen. Ne?
2: Ja, das ist, wir haben ja nicht nur diese zwei Hospizdienste, also wir sagen es mal so, um es kurz zu erklären, der Elternverein krebskranker Kinder kümmert sich im Kern um Kinder, und in diesen zwei Hospizdiensten, die wir haben, kümmern wir uns um Familien, deren Kinder lebensverkürzt erkrankt sind.
1: Mhm.
2: Und das dritte Standbein, was wir haben, das haben wir seit 22, das ist die Krebsberatungsstelle. In dieser Krebsberatungsstelle kümmern wir uns um Familien, wo ein Elternteil an Krebs erkrankt ist. Also sprich wiederum um die Kinder, die in der Situation mit betroffen sind. Und dort merken wir, das ist auch sehr, meine Begriffe, sehr viel, dass eben Erwachsene, junge Männer, junge Muttis, junge Vatis in diese Situation kommen und diese schlimme Krankheit haben und sehr viele kleine Kinder oder junge Kinder in der Familie sind, die, wo quasi auch die Eltern gar nicht in der Lage sind zu erklären den Kindern, was ist Krebs, was macht der im Körper, was passiert, und die Kinder haben viele Fragen. Und da stehen keine Mittel bereit dafür von seitens des, ne, des Staates, die, wo die Kinder erklärt kriegen, was passiert jetzt, was, wie ist der Ablauf, was kommt hier hintereinander. Und da sind die Familien sehr dankbar, die auf uns zukommen, dass wir da die Psychologin und unsere Therapeutin in der Richtung haben, die die Familien unterstützt und natürlich auch in dieser Phase bis zum Schluss begleitet und darüber hinaus. Also die sind sehr, sehr dankbar und ja, nehmen das gerne in Anspruch.
1: Es ist ein Prozess, sage ich mal, verstehen und begreifen lernen, was passiert eigentlich in dem Moment. Wir müssen eine kleine, kurze musikalische Pause machen, sind aber dann kurz nach oben wieder da, bleiben weiter im Gespräch, wollen schnell nochmal den Bogen schlagen, aber zum Benefizlauf, wer ein bisschen was von seiner eigenen Kreativität weitergeben will, ein schönes Ereignis mitbegleiten möchte, der ist zum Benefizlauf herzlich eingeladen, denn hier geht es darum, Spenden zu sammeln. Wie das Ganze funktioniert, das erklären wir nochmal kurz nach oben. Jeder kann da mithelfen und insgesamt gesehen ist es ein Ereignis, das durchaus auch ein bisschen Freude und Optimismus für das eigene Dasein mit erzeugen kann, denn das soll es ja schließlich auch sein. Bis gleich.

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1: Guten Abend, es ist 19 Uhr, die Meldungen für das Erzgebirge. Dresden-Kamenz. Der Reallohnzuwachs in Sachsen stagniert offenbar im ersten Quartal 2026. Der durchschnittliche Reallohn war nach Angaben des Statistischen Landesamtes im Freistaat um 1,7% höher als im Vorjahresquartal. Gegenüber dem vierten Quartal 2025 hat sich der Reallohnanstieg aber nicht verändert. Ursache ist demnach die von 2,0 auf 2,5% gestiegene Inflationsrate. Sachsen. Sachsen sucht wieder die Tourismushelden für das Jahr 2026. Die Nominierungsrunde startet laut Landestourismusverband im Rahmen der Messe Touristik und Caravaning Leipzig. Gesucht werden Menschen, die mit Leidenschaft, Engagement und Können dafür sorgen, dass Gäste sich willkommen fühlen und touristische Angebote in Sachsen erlebbar werden. Vorschläge können von heute bis zum 2. Juli 2026 online unter www.tc-messe.de/tourismushelden eingereicht werden. Nominiert werden können Einzelpersonen oder Teams in 7 verschiedenen Kategorien von Gastronomie und Service bis hin zum Lebenswerk. Die feierliche Ehrung findet am 20. November im Rahmen der Messe Touristik und Caravaning Leipzig statt. Barbara Klepsch, die sächsische Staatsministerin für Kultur und Tourismus, sagte dazu in Dresden: Ich lade alle Betriebe, Einrichtungen, Vereine und Gäste ein. Nominieren Sie die Menschen, die mit ihrem Engagement den Tourismus in Sachsen bereichern. Dresden. Das Sächsische Staatsministerium für Wissenschaft, Kultur und Tourismus hat Professor Dr. Markus Krabbes zum Rektor der Dualen Hochschule Sachsen bestellt. Krabbes hat sein Amt am gestrigen 1. Juni 2026 angetreten. Mit diesem Schritt gewinne die Duale Hochschule Sachsen eine erfahrene Führungspersönlichkeit, die wissenschaftliche Expertise mit umfassender Erfahrung in Hochschulsteuerung und akademischer Selbstverwaltung verbindet, heißt es dazu aus dem Ministerium. Erzgebirgskreis. Die Preisträger für den großen Regionalpreis des Erzgebirgskreises Erzgebirger 2026 stehen fest. Der Erzgebirgskreis würdigt damit bereits zum 8. Mal ehrenamtliches Engagement im Landkreis. Bis zum Einsendeschluss am 31. März waren insgesamt 117 Vorschläge bei der Fachstelle Ehrenamt im Landratsamt Erzgebirgskreis eingegangen. Jetzt wurden 102 Vorschläge von der Jury nominiert und insgesamt 10 Preisträger in den verschiedenen Kategorien ermittelt. Die Bekanntgabe der Preisträger und die Preisverleihung findet allerdings erst am 6. November 2026 im Rahmen einer Gala in Anwesenheit aller Nominierten im Kulturhaus Aue statt. Schwarzenberg. Die Sonderausstellung im Museum Perla Castrum, ein Schloss voller Geschichte, anlässlich 10 Jahre Depot Bahnhof Nummer 4, ist nur noch bis zum kommenden Sonntag zu sehen. Unter dem Motto Sammelsurium vom Nappel bis zum Swarovski-Stein, Raritäten aus dem Verborgenen, wird hier Alltägliches, Seltenes sowie Kurioses gezeigt. Aus verschiedenen Sammlungen zusammengetragen und stetig erweitert umfasst die Museumssammlung des Perla Castrum, ein Schloss voller Geschichte, über 60.000 Objekte. Erzgebirge. Studium, Karriere, Zukunft, alles an einem Ort bei der Make Erz Study 2026. Die Messe startet am kommenden Freitag an einem neuen Standort in Aue-Bad Schlema. Die größte Schau zur Studienorientierung im Erzgebirgskreis lädt laut Agentur für Arbeit Annaberg Buchholz dann erstmals in die Dreifeldhalle des beruflichen Schulzentrums Aue-Bad Schlema ein. Durch den neuen Standort sollen verstärkt Schülerinnen und Schüler sowie Unternehmen aus dem Raum Aue-Schwarzenberg erreicht werden. Von 10 bis 14 Uhr können sich Jugendliche sowie Eltern und andere Begleitpersonen umfassend über Studienmöglichkeiten, duale Studiengänge und Ausbildungswege informieren. Insgesamt präsentieren sich 19 Hochschulen, Universitäten und Institutionen aus Sachsen und Thüringen. Ergänzt wird das umfangreiche Bildungsangebot von 28 Unternehmen aus den Bereichen Technik, Wirtschaft, IT, Gesundheit und Soziales. Zum Sport. Fußball. Der erste FC Lok Leipzig bleibt Regionalligist. Im Relegationsrückspiel um den Aufstieg in die dritte Liga unterlagen die Messestädter gegen den Zweitplatzierten der Regionalliga Bayern-Würzburger Kickers mit 1:2. Handball, dritte Liga, Aufstiegsrunde Gruppe 2. Der EHV Aue will nach dem Sieg gegen den TV Gelnhausen morgen zu Hause nachlegen. Am Mittwochabend kommt der TV Emstetten ins Erzgebirge. Anwurf in der Lößnitzer Erzgebirgshalle ist um 19 Uhr. Für den EHV Aue endet die Aufstiegsrunde dann am kommenden Samstag mit dem Spiel um 19.30 Uhr beim TV Gelnhausen. Das war Erzgebirge aktuell mit Florian Wilde.
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3: Wechselnd bewölkt und trocken, so geht's durch den Dienstag Feierabend. Aktuell liegen die Temperaturen immer noch bei angenehmen Werten zwischen 16 und 23 Grad in der Region. Am Abend und in der Nacht dann zunehmend mehr Wolken. Es kommt was auf uns zu, kurze Gewitter kann es geben und regnerisch wird es durch die Nacht gehen. Die Luft kühlt sich auf Werte zwischen 16 und 11 Grad ab und der Wind weht dazu meistens nur schwach aus südlichen Richtungen. Morgen am Mittwoch anfangs gelegentlich noch etwas Regen, im Tagesverlauf dann wechselnd bis stark bewölkt und nur örtlich noch Schauer, 19 bis 24 Grad dazu. Und die Aussichten für die kommenden Tage, auch am Donnerstag und Freitag weiter wechselhaft. Neben sonnigen Abschnitten können sich auch immer wieder Schauer und Gewitter bilden.
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3: 19.06 Uhr, der aktuelle Verkehrsservice hier bei Radio Erzgebirge RSA. Immer noch dichter Feierabendverkehr mit Behinderungen auf der A4 Dresden Richtung Chemnitz zwischen Dresden-Altstadt und Dreieck Dresden-West. Gefahr durch einen defekten LKW auf dem rechten Fahrstreifen. Auch der Standstreifen ist gesperrt. A4 Chemnitz Richtung Dresden zwischen Wilsdorf und Dreieck Dresden-West. Gefahr durch Gegenstände auf der Fahrbahn. Hier liegen immer noch Reifenteile und ein Hinweis noch für die A14 Leipzig Richtung Halle. Zwischen Rastplatz Birkenwald und Leipzig Nord Gefahr durch Gegenstände auf der Fahrbahn. Auch hier liegen Reifenteile. Fahren Sie ganz besonders aufmerksam. Ihnen allen eine gute Fahrt.
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1: Nachgefragt im Gespräch mit Katrin Priebe und Peter Hill bei der KOM vom Elternverein Krebskranker Kinder Chemnitz e.V. Und wir reden natürlich über den 15. Benefizlauf, aber auch über den Verein, die Vereinsarbeit. Und die Frage vieler ist dann natürlich auch immer wieder, na, was wird denn mit dem Geld gemacht? Also was machen die DSO? Und da gibt es ja viele verschiedene Möglichkeiten. Also jeder Euro, jeder Cent wird quasi gebraucht, Katrin. Also ich denke mal nur an die Familienwochenenden oder an die Urlaube, die mit unterstützt werden. Gibt es schon einen festen Plan, wo ihr sagt, also da haben wir mit einer Spendensumme, rechnen wir schon und wir wollen die dann einsetzen für das und das in diesem Jahr?
2: Ja, also wir, im Grunde ist es jedes Jahr ein Teil, der in die Trauerarbeit geht, weil die Trauerarbeit nach wie vor ein nicht geförderter Bereich ist. Also dafür gibt es keine Fördermittel von irgendwelchen öffentlichen Trägern. Den müssen wir komplett aus Spenden finanzieren. Da wird sicher wieder ein Teil der Spenden reingehen. Wir werden auch einen Teil der Spenden für die Unterstützung von Urlauben für die Familien davon nehmen. Und ja, für unsere vielen kleinen Projekte braucht es immer mal ein neues Bastelmaterial, ein neues Lernmaterial oder Dozenten. Und da wird sicherlich auch ein Teil dafür verwendet werden. Ein genaues Projekt, das muss sagen, wir haben im kommenden Jahr ein neues Projekt, das haben wir nicht. Es wird im Großen und Wesentlichen die Trauerarbeit sein, die damit unterstützt wird.
1: Und hin und wieder wird ja auch schnell mal finanzielle Hilfe auf der Kinderkrebsstation gebraucht oder
2: genau,
1: so.
2: Genau, ne? Das ist ein durchgehendes Projekt, die Kinderstation in Chemnitz, die von uns gefördert wird oder unterstützt wird, wo wir auch schon uns an medizinischen Geräten beteiligt haben und wo wir auch an Kleinigkeiten auf der Station, was gebraucht wird, ob es für das Trostkörbchen oder das Osternest oder das für Glockeläuten. Also da ist.
1: Wir wollen auf alle Fälle unbedingt nochmal mit sagen, es geht ja nicht hier darum, dass der eine oder andere Riesensummen hier spenden soll. Natürlich, die gibt es auch, die großen Summen, gerne, die gespendet werden. Aber hier zählt eben, wie gesagt, jeder Fünfer, jeder Groschen, jeder Euro, der gespendet werden kann. Und so funktioniert eigentlich, glaube ich, auch der Benefizlauf. Wenn es heißt, es ist ein Spendenlauf, dann gibt es ja keine feste Summe, die der eine oder andere, wenn er mit dabei sein will, einzahlen muss, sondern jeder kleine Betrag wird gebraucht. Wir erleben da manchmal auch wirklich sehr berührende Szenen, wenn Kinder kommen und ihre Sparbüchse mitbringen. Ja. Das gibt's auch und da weiß man immer nicht so genau, wie geht man damit um, aber die Kinder geben es halt eben ganz einfach gern für diesen Zweck. Also was passiert da? Jeder kann mitlaufen, kann auf die Runde gehen und kann sich einen Sponsor suchen, weil das ist ja möglich, es kann ja im Prinzip jeder sein, man kann sich auch selbst sponsern. Auch das ist möglich. Also das wollen wir unbedingt all denen nochmal sagen, sagen Sie es ruhig auch weiter. Das ist der Gedanke dieses Laufes, der quasi dann wieder am 19. Juni stattfinden soll. Immer wieder gibt es auch, da haben wir vorhin gerade gesagt, ein paar überraschende Dinge, dass plötzlich auch Firmen auftauchen mit einem Scheck und den dann dort überreichen. Und wir denken auch immer wieder gern an die Biker, die jedes Jahr bisher uns sozusagen überrascht haben, mit ihren Maschinen an den Fichtelberg gekommen sind und dann ganz einfach aus der, sag ich mal, Biker-Kluft einen ganz schönen Betrag immer herausgeholt haben, die also ihre Weihnachtsfeier darauf ausrichten, Spenden zu sammeln für den Verein.
2: Ja.
1: Das ist immer eine ganz interessante Sache. Und jeder, der mit dabei ist, leistet seinen Beitrag. Wir wollen das auch ganz gerne nochmal mit erwähnen. Wir haben die Bundespolizei erwähnt, wir haben die Klinik-Clowns erwähnt, wir wollen die Landfrauen auch nicht unerwähnt lassen, die immer wieder dann auch für Leckeres sorgen und einen kleinen Obolus bekommen dafür, dass sie dort also für Verpflegung sorgen und das, was sie dort einnehmen, wird gespendet. Die Bergwacht wird für den reibungslosen Ablauf sorgen und natürlich auch immer den medizinischen Beistand absichern. Das ist auch immer eine schöne Sache und unser Schirmherr Jens Weißflug wird auch wieder dabei sein. Freuen wir uns aber selbst mit auf die Runde gehen. Das habe ich Ihnen schon abgefragt. Da wird also auf alle Fälle mindestens eine Runde mitlaufen. Und jeder, der kommt, kann auch ganz gern mal mit ihm ins Gespräch kommen. Das ist auch immer eine sehr schöne Angelegenheit. Von Cornelia Walter haben wir schon gesprochen. Die wird also auf alle Fälle auch mit dabei sein mit ihren Informationen zum Sumba und die Lebenshilfe Marienberg. Das ist auch immer ein Verein, auf den wir uns sehr freuen, denn da kommt auch viel Lebensfreude mit der Lebenshilfe an den Fichtelberg. Und wir freuen uns auch immer wieder über die Regenbogenkinder vom Regenbogenhaus in Kurhort-Oberwiesenthal, die auf die Kinderrunde mitgehen. Das ist immer eine schöne Sache. Und alle die, die wir jetzt noch nicht erwähnt haben, übrigens der Bürgermeister der Stadt Kurhort-Oberwiesenthal wird selbst mit dabei sein. Er hat das Versprechen abgegeben. Er wird mindestens eine Runde mitlaufen, wird auf alle Fälle da sein, hat sich fest vorgenommen, da auch mit zu sponsern. Also wir freuen uns auf ein riesengroßes Läuferfeld, kann man schon sagen. Wie ist es denn eigentlich mit euch? Ihr geht ja meistens dann immer am Ende des Laufs auf eine Runde. Das wird dieses Jahr wieder so sein. Ne?
2: Das wird wieder so sein. Wir werden sie bloß zeitlich etwas nach vorne verlagern, weil ja die Situation das ergeben hat, dass wir dann am Ende immer alle auf der Runde waren und den Abschluss gar nicht so mitbekommen haben. Und deshalb haben wir dieses Jahr gesagt, wir laufen etwas eher unsere Runde, aber wir laufen auf jeden Fall wieder mit.
1: Das ist auch eine gute Idee, muss man mal sagen. Da hat bestimmt einer gesagt, das müssen wir mal ändern. Ne?
2: Genau.
1: Das. Und wir wollen natürlich auch gerne das Geheimnis lüften mit dem Rundenzählgerät, wie das funktioniert. Das musst du uns nochmal erklären.
2: Also es wird kein Gerät sein. Wir hatten das überlegt, über so eine Art Transponder zu machen, aber das schien uns für den Verein nicht ganz so. Wir haben uns was anderes überlegt und zwar haben wir viele, viele kleine bunte Flummis gekauft und große Gefäße uns Gedanken gemacht und es wird halt so sein, dass jeder, der eine Runde gelaufen ist, an einem großen Gefäß, wo die Flummis drin sind, vorbeilaufen wird, kann sich einen Flummi rausnehmen und kann wieder eine Runde laufen und wieder einen Flummi rausnehmen. Und diese Flummis werden wir dann in zwei große Gefäße, werden die Läufer einschmeißen und so können wir eben sehen, wie viele Runden schon zusammengekommen sind. Wir schätzen das, das wird in etwa sein. Aber
1: ich glaube, der Eckert hat gesagt, wir wollen eine kleine Mensur aufbringen, wollen mal probehalber 100 Flummis reinwerfen und dann einen Strich machen und dann sagen, so hier richtig, können wir messen und können sagen, so ungefähr so und so viele Runden. Also wir brauchen auf jeden Fall die Mithilfe der Läuferinnen und Läufer. Genau. Das ist ganz wichtig.
2: Muss ich jeder seinen Ball nach der Runde holen und ihn in das Gefäß werfen, damit wir das dann sehen.
1: Es ist kurz vor halb, wir machen noch mal eine musikalische Pause. Kurz nach halb sind wir noch mal mit abschließenden Informationen da. Das heißt, wir fassen noch mal zusammen für all diejenigen, die gern noch mit dabei sein wollen. Die Einladung wollen wir noch mal formulieren. Bis gleich.
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0: Das Wetter bis morgen.
2: Wechselnd bewölkt und trocken, so geht's durch den Dienstag Feierabend. Die Wolken kommen aber in der Nacht. Dann zunehmend bewölkt und regnerisch, auch kurze Gewitter sind möglich. Die Werte für die Nachtstunden 16 und 11 Grad, das ist die Spanne der Tiefstwerte. Und der Wind weht dazu meistens nur schwach aus südlichen Richtungen. Morgen am Mittwoch anfangs noch Regen, im Tagesverlauf wechselnd bis stark bewölkt. Dann kann es nur noch örtlich Schauer geben, 19 bis 24 Grad dazu. Und die Aussichten für die kommenden Tage, Donnerstag und Freitag, weiter wechselhaft. Neben sonnigen Abschnitten können sich auch immer wieder Schauer und Gewitter bilden.
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2: 19.32 Uhr, der aktuelle Verkehrsservice. Derzeit keine Störungsmeldungen für unser Sendegebiet. Ihnen allen eine gute Fahrt.
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1: Gemeinsam mit Katrin Prime und Peter Hinl wollen wir nochmal zusammenfassen, was wir gern vermitteln wollten. 15. Benefizlauf des Elternvereins Krebskranker Kinder Chemnitz am 19. Juni in Kurort-Oberwiesenthal, direkt am Fuße des Skihangs. Wir haben schönes Wetter bestellt. Es wird ein wunderbarer Nachmittag und früher Abend werden. Sie sind herzlich eingeladen. Der Lauf findet zwischen 16 und 18 Uhr statt. Das ist der Hauptlauf. Dann geht es auf die 1,4 Kilometer Runde oder eben auf die Kinderrunde. Die wird so in etwa 300 Meter lang sein. Und es gibt eine Rolli-Runde. Wollen wir unbedingt nochmal sagen, die Rollis sind jetzt ein paar Jahre auch schon immer mit dabei gewesen. Wir freuen uns sehr darüber. Und wer jetzt noch mitmachen möchte, kann sich online anmelden. Ich habe gerade nochmal geschaut. Man kann sich als Einzelstarter anmelden, man kann sich aber auch als Team anmelden und man kann sich aber auch, wenn man nicht laufen will, nur als Sponsor anmelden. Auch das ist möglich. Und wer gern schon Mittag da sein will, natürlich, der ist herzlich willkommen. Ab 13 Uhr gehen die Schülerinnen und Schüler der Elite-Schule des Wintersports, die im Trainingsbetrieb stehen, auf die Runde, sind also sportlich aktiv. Und für alle, die jetzt fragen, naja, was ist denn das nun jetzt für ein Lauf? Muss ich da eine bestimmte Leistung bringen? Müssen sie gar nicht. Sie können laufen, sie können walken, sie können ganz gemütlich, ganz einfach gehen. Sie können aber auch ihren inneren Schweinehund überwinden und vielleicht sogar auch sportlich aktiv sein, indem sie sagen, also heute habe ich wieder viele Runden geschafft. Manch einer macht das ja eh sowieso, indem er nach Feierabend in seiner Freizeit aktiv läuft. Das kann man durchaus auch am Fichtelberg tun. Gibt es noch so ein paar wichtige Dinge, die ihr noch mit als Botschaft auf die Reise schicken wollt?
2: Zu sagen wäre, Verpflegung ist gesorgt. Mhm. Wir haben wieder eine Kleinigkeit zu essen. Also es wird Roster und Wienerchen geben und es wird Kuchen geben. Und ja, also es ist auch für das leibliche Wohl gesorgt.
1: Die Läuferverpflegung steht.
2: Die Läuferverpflegung steht. Es wird auch, um auch zu den Bastelstand zu benennen, es wird auch nachdem, wenn man gelaufen ist und wenn die Kinder noch Lust und Muße haben, wird es auch wieder den Bastelstand geben. Also ja, wir freuen uns über jeden Läufer, der kommt, ob groß, ob klein, ob jung und alt. Jeder kann mitlaufen, jeder soll mitlaufen, soll sich nicht unter Druck gesetzt fühlen, dass er viel laufen muss. Er soll das tun, was er kann und das spenden, was er gerne kann oder möchte. Oder wir sind dankbar für alle und hoffen einfach darauf, dass es ein super toller, schöner Familien- und Freunde-Nachmittag, Abend wird.
3: Es wird ja auch ein bisschen Musik geben.
1: Ja, genau, das wollen wir sagen. Steve Görner wird wieder mit dabei sein. Der wird musikalisch die Leute dort unterhalten. Das ist auch immer wieder richtig schön. Und so wird es ein richtig schönes Läuferfest werden, kann man sagen, genau. Wo man sich auch tatsächlich ein bisschen auch angenehm unterhalten kann, wenn man mal wieder seit langem ein paar Leute trifft. Gibt ja auch so ein paar Läufergruppen, die sich dann eben zu diesen Ereignissen immer wieder sehen. Ne? Ja. Und wir wollen auch nicht unerwähnt lassen, dass die Stadtwerke Annaberg eben wieder den Ziel- und Startbogen stellen. Genau. Und der Bauhof in Kurort-Oberwiesenthal auch hilfsbereit ist und den Lauf wieder mit unterstützen wird. Das ist alles Hilfe, die hier dringend gebraucht wird und die auch gern angenommen wird. Und meine Kollegin Heike Hünefeld wird auch wieder mit dabei sein. Freue ich mich auch ganz sehr. Es ist für uns immer auch ein ganz besonders schönes Ereignis, wenn wir das bunte Treiben dort am Hang des Fichtelberges so verfolgen können. Ich glaube, das ist für euch auch immer so ein Gänsehautmoment, ne? Wenn die auf die Strecke gehen, die Läufer und Läufer. Ja. Und wir haben ja hier ein Läufershirt liegen, symbolisch. Grün wird es dieses Jahr aussehen, passt gut in die Landschaft. Und wir hoffen ja auch immer noch darauf, wer uns jetzt hört und ein altes Läufershirt noch hat, bringt das bitte mit, zeigt uns das. Wir würden ganz gerne, ich glaube 15 Stück haben wir nicht, weil es gab ja von Anfang an ein Läufershirt. Aber wir müssen es nochmal rausfinden, ab wann das dann wirklich da war. Ich glaube die ersten, die hat Jens Weißflug besorgt über eine Firma, die dann die Läufershirt gesponsert hat.
2: In der Leon Wood.
1: Ja, Leon Wood, genau. Und vielleicht gelingt es uns, dass wir alle Läufershirts, die mal getragen wurden, die verschiedenen Farben, dass wir die zumindest einmal auf die Bühne holen können, damit wir nochmal so ein bisschen schöne Erinnerungen haben. Ich danke euch ganz sehr fürs Kommen, für die wichtigen Informationen. Ich hoffe, wir sehen uns frisch und munter am 19. dann wieder und freuen uns, dass viele mit dabei sind. Wir können von hier aus auch ruhig nochmal sagen, sagt es ruhig weiter, nehmt die Nachbarn, Bekannten, Freunde, nehmt sie mit und ganz einfach ladet die ein am Freitagnachmittag. Wenn so nach getaner Arbeit, nach der Woche, kann man sich nochmal so richtig schön und gut und angenehm an einer Hilfsaktion beteiligen. Wir würden uns darüber freuen.
2: Ja, und am Ende würde ich gerne noch sagen, dass wir uns ganz herzlich bedanken, auch bei Oberwiesenthal, dass wir jedes Jahr so liebevoll und nett aufgenommen werden, unterstützt werden von allen, von der Stadt, von, ja, wir haben sie jetzt alle genannt, das ist also uns wichtig und nur so können wir das jedes Jahr umsetzen, durch die Unterstützung. Vielen Dank.
1: Das Dankeschön geben wir ganz gern weiter und wir freuen uns auf den 19. Juni. Mal schauen, vielleicht gibt es sogar auch einen 16. Lauf. Also das wäre ja dann im nächsten Jahr. Wir sind gespannt. Erstmal jetzt machen wir den 15. gemeinsam.
2: Genau.
1: Und das wird hoffentlich ein richtig schönes Ereignis. Danke fürs Kommen. Und
2: danke auch
1: für den Verein, für den Lauf, für euch beide ein herzliches Glück auf.
2: Glück auf.

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1: Das war der Dienstag hier bei Radio Erzgebirge RSA. Gleich geht's weiter mit den Kollegen von RSA aus Leipzig. Ich bin Herbert Wilde. Ihnen allen noch einen entspannten Dienstag. Feierabend.

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1: Hallo zusammen, hier ist wieder Frank Fleming mit der Musikkiste. Und in der heutigen Ausgabe möchte ich mich ein wenig mit den Anfängen des Ostrock beschäftigen. Wir gehen also back to the roots. Leider müssen wir auf unserer Suche nach geeigneten Titeln feststellen, dass es für die 1950er Jahre keinerlei Material, welches aus der damaligen DDR bzw. den Bruderländern stammt und dem Genre Beat oder Rock oder Twist zuzuordnen ist. Offensichtlich wurde seit dem Aufkommen des Rock'n'Roll Mitte der 50er Jahre bis Anfang der 60er Jahre von den hier ansässigen Bands nur das nachgespielt, was man aus den Radiosendern der Westzone wie Rias Berlin oder AFN so kannte. Seitens des Publikums waren eigene Titel ohnehin nicht gefragt, denn im Prinzip war man froh, dass sich überhaupt jemand traute, Jugendmusik, also Rock'n'Roll oder Twist, wenigstens nachzuspielen. Die ältesten, mir bekannten Ostrock-Songs aus eigener Feder stammen aus den Jahren 1960 und 61, wurden also in einer Zeit eingespielt, in der sogar die Beatles noch eine unbekannte Coverband waren und auf der Hamburger Reeperbahn gastierten. Hüben wie drüben waren also Rock'n'Roll-Standards und Stücke wie Red River Rock von Johnny and the Hurricanes, aber auch Instrumentaltitel von Cliff Richards Begleitband den Shadows angesagt. Ein typisches Beispiel ostdeutscher Anfänge bringen wir nun zu Gehör. Es stammt aus dem Jahre 1964 und ist von den Leipziger The Butlers, deren Bassist die Ostrock-Legende Klaus Renft war. Butlers Boogie.

Die Leipziger Beatkapelle The Butlers existierte bis zu ihrem Verbot 1965 nur 3 Jahre lang und zählte zu den führenden Bands des Landes. Sogar die SED-Tageszeitung Neues Deutschland lobte sie noch 1964 in höchsten Tönen. Zitat: Sobald die Musik einsetzt, gleicht die Tanzfläche einem aufgewühlten Meer, auf dem die aus der Verstärkeranlage klingenden Rhythmen die Wogen hochpeitschen. Zitat Ende. Der zweite Song aus der Steinzeit des Ostrock, den ich heute vorstellen möchte, stammt ebenfalls aus dem Jahre 1964 und wurde von der 1959 gegründeten Berliner Gitarrenkombo Franke Echo Quintett eingespielt. Neben Dieter Franke mit seiner dreihalsigen Gitarre, Marke Eigenbau, gehörte auch Ostrock-Legende Henry Kutowski am Schlagzeug zur Band. Hören wir also nun deren Coverversion des Hits Peter Gunn mit Hans Sigismund am Saxophon.

Hier ist Franks Musikkiste und wir hören Musik aus den Anfängen des Ostrock. Im November 64 sorgte das eben gehörte Franke Echo Quintett bei dem live aus dem Friedrichstadtpalast im Rundfunk und Fernsehen übertragenen Amiga-Cocktail für Hysterie im Publikum. Denn dieses forderte lautstark eine Zugabe. Die wurde aber von Moderator Heinz Quermann nicht gewährt. Die bereits auf der Bühne befindliche Schlagersängerin wurde daraufhin gnadenlos ausgebuht. Und das alles wurde live im Fernsehen übertragen. Doch nicht nur hierzulande, sondern auch in den östlichen Nachbarländern, der Volksrepublik Polen und der Tschechoslowakei, war die Beat-Begeisterung nicht anders. Auch dort schossen spätestens mit dem Bekanntwerden der Beatles viele sogenannte Gitarrenkombos wie Pilze aus dem Boden. Einige trauten sich sogar, englische Texte zu singen. So hören wir jetzt die slowakische Band The Beatmen mit einem wirklich gelungenen Titel aus dem Jahre 1965, Safely Arrived.

Musiker, die Beatles-Songs »Komm, gib mir deine Hand« und »Sie liebt dich« als Coverversionen aufgenommen und auf Wunsch der Plattenfirma sich in »Die Amigos« umbenannt. Aber auch eigene Titel waren entstanden. Und einen davon hören wir jetzt. »Gestern vor der Tür«.

Ihr hört Franks Musikkiste mit Musik aus den Anfängen des Ostrock. Bis 1965 hatten sich im östlichen Teil Deutschlands Kapellen wie die Sputniks, die Luniks, die Butlers, das Franke Echo Quintett oder auch Achim Menzels Diana Show Quartett ein begeistertes Publikum erspielt. Sogar die Plattenfirma Amiga brachte 1964 anlässlich des in Ost-Berlin stattfindenden Deutschlandtreffens der Jugend noch zwei Sammel-LPs unter dem Titel Big Beat heraus. Hiervon hören wir nun das 1964er Instrumental, das Sputniks, und das heißt Sputnik-Thema.

Ich weiß nicht, wie es euch geht, aber wenn ich solche Musik höre, da erscheinen vor meinem geistigen Auge immer wieder Fotos aus dem Fotoalbum meiner Eltern. Vater trägt zum geöffneten Jackett einen schmalen Lederschlips, Mutter trägt flache Schuhe zu einem knielangen Rock und hat ihre Haare hochtupiert. Mit anderen Worten, auch damals schon hob sich die Jugend in ihrem Äußeren von der erwachsenen Welt ab, tanzte Twist und hörte andere Musik als die ältere Generation. Denen hätte, oder hat vielleicht auch, der nun folgende Titel der tschechischen Band Mephisto gefallen. Ein sogenannter Schleicher zum Engtanzen. Midnight.

Ihr hört Franks Musikkiste mit Musik aus den Anfängen des Ostrock. Schauen wir noch einmal über die Oder-Neiße-Grenze ins Polnische. Auch dort hatte sich bereits 1962 ein gut aussehender junger Mann namens Czesław Niemen mit selbstgeschriebenen Schlagern einen Namen gemacht. Seine 65er-Single »Hey Mädchen« sang er selbstbewusst in seiner Landessprache. Und das klang dann so.

0: musikalische und künstlerische Entwicklung von Czesław Niemen ging dann ab 1967 in eine völlig andere Richtung. Von Balladen und Blues über Progressivrock bis hin zum Jazz und elektronischer Musik war alles dabei. Und heute wird der 2004 verstorbene Künstler in seiner Heimat wie ein Volksheld gefeiert. Ebenfalls mit Schlagermusik hat der vom ostdeutschen Talentevater Heinz Quermann entdeckte und geförderte Sänger Frank Schöbel begonnen und ist, im Gegensatz zu Niemen, diesem Genre ein Leben lang treu geblieben. Er gilt heute völlig zu Recht als der erfolgreichste Schlagersänger der DDR. Was viele jedoch nicht wissen ist, dass Schöbel viele seiner Erfolgstitel auch selbst geschrieben hat. So auch den folgenden Hit Party Twist.
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Frank Schöbel mit Party Twist. Ich habe mir mal die Mühe gemacht und die beim gerade gehörten Stück verwendeten Anglizismen nachgezählt. Es sind sage und schreibe 8 englische Vornamen, die mehrmals wiederholten Worte Party und natürlich Twist, sowie ein unverhohlen herausgeschrienes Yeah, yeah. Das konnte nicht gut gehen. Und so war es dann auch. Nachdem 1965 bei einem Konzert der Rolling Stones auf der Berliner Waldbühne, also der Westberliner Waldbühne, das komplette Inventar durch aufgeputschte Beatfans zerlegt wurde und das Konzert durch die Polizei bereits nach 20 Minuten abgebrochen wurde, war im Osten Deutschlands endgültig Schluss mit lustig. Sowohl der damalige FDJ-Chef Erich Honecker als auch Parteichef Ulbricht sprachen dem Rundfunk, dem Fernsehen und eben auch allen Beatbands ein Verbot zur Aufführung derartiger Musik aus. Der Schock war groß und über Jahre hinaus wurde es unmöglich, die hoffnungslos begonnene Entwicklung nationaler Beatmusik fortzusetzen. Irgendwie passend hierzu erscheint mir dann auch der nun folgende Titel von Thomas Natschinski und seiner Band Team 4 aus dem Jahre 65. Das Lied von den Träumen.

0: Unter dem Deckmantel der sogenannten Singebewegung und der Vorgabe, in Deutsch zu singen, gelang es dann 1968, der von Team 4 in Thomas Natschinski und seine Gruppe zwangsumbenannten Band doch noch, die erste Beat-LP mit deutschen Texten bei Amiga zu produzieren. Doch dazu mehr in der nächsten Sendung über die Entwicklung des Ostrock in der zweiten Hälfte der 60er Jahre. Bis dahin wünsche ich euch eine gute Zeit, macht was draus, euer Frank.
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3: Als Vater von 5 Kindern und Großvater von 10 Enkelkindern beobachte ich interessiert, wie junge Leute ihre Kinder erziehen. Ich entdecke bewundernswerte und aufopfernde Eltern mit kreativen Erziehungsmethoden. Über manches kann ich nur schmunzeln, anderes regt mich einfach nur auf. Beispiel: Das Kind hat keine Lust, ein Bild zu malen, es hat sich auch keine Mühe gegeben, dennoch kommt das Lob der Erziehungsberechtigten: Du hast aber ein wundervolles Bild gemalt, du bist ein richtiger Michelangelo. Diese Art von Wertschätzung ist vermutlich von so einer miserablen Pädagogik in die Theologie gerutscht. Da heißt es dementsprechend: Gott nimmt dich an, so wie du bist, mit deinen Fehlern, Sünden. Das bedeutet eigentlich, das Kreuz, an dem Jesus für die Sünden der Menschen sein Leben gegeben hat, wäre gar nicht nötig gewesen. Das ist jedoch alles ein Irrtum. Das Gegenteil ist der Fall. Gott liebt mich, obwohl ich so bin, obwohl ich ein Sünder bin. Gott liebt die Gnade und die können alle am Kreuz von Jesus erkennen. Gnade ist eine Sache, die niemand sich verdienen kann. Zu dem Lied Amazing Grace, also erstaunliche Gnade, habe ich einen deutschen Text geschrieben und gleich mal auf meine Art im Studio aufgenommen.
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